0: und einzelne Gewitter, im Südwesten zeitweise freundlich. Es ist 2.03 Uhr.
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1: Um 3 Uhr mit Wolfgang Berger. Mexiko ist mit einem Sieg gegen Südafrika in die Fußball-Weltmeisterschaft gestartet. Das Eröffnungsspiel des Turniers in Mexiko-Stadt endete 2:0 aus dem ARD-WM-Team Jakob Rüger.
2: Nach dem Eröffnungsspiel zwischen Mexiko und Südafrika steht der brasilianische Schiedsrichter Wilton Pereira Sampaio im Mittelpunkt. Er verteilte gleich 3 Platzverweise. So viele gab es zuletzt in einem WM-Spiel beim Turnier 2006. Julian Quiñones und Raúl Jiménez bescherten dem Co-Gastgeber Mexiko einen 2:0 Auftaktsieg. Der wurde von Ausschreitungen überschattet. Rund 2000 Demonstranten versuchten gewaltsam in das Aztekenstadion zu kommen. Sie warfen Leuchtraketen und Steine auf Sicherheitskräfte. Die mexikanische Polizei setzte Tränengas ein. Lokale Medien berichten, dass ein Polizist verletzt und mehrere Randalierer festgenommen wurden.
1: Seit Mitternacht gilt in der EU das gemeinsame europäische Asylsystem, kurz GEAS. Es soll das Asylverfahren vereinheitlichen, schneller und verlässlicher machen. In Deutschland muss das BAMF, also das Bundesamt für Migration und Flüchtlinge, die neuen Regeln umsetzen. Aus Nürnberg, Stanislaus Kosakowski.
3: Die Nürnberger Flüchtlingsbehörde mit ihren mehr als 50 Außenstellen hat nun verschiedene Formen von Asylverfahren durchzuführen. Von zentraler Bedeutung sind Asylgrenzverfahren an deutschen Flughäfen. Dort ankommende Flüchtlinge werden zuerst einem umfangreichen Screening unterzogen. Erfasst werden zum Beispiel biometrische Daten, der Gesundheitszustand und mögliche Sicherheitsrisiken. Das BAMF entscheidet dann, ob ein Geflüchteter einreisen darf, ein Schnellverfahren am Flughafen bekommt oder zurückgeführt wird.
1: Die geplante Reform der gesetzlichen Krankenkassen ist heute Thema im Bundestag. Die Abgeordneten debattieren in erster Lesung über den Gesetzentwurf aus dem Bundesgesundheitsministerium. Ziel der Reform ist eine finanzielle Entlastung der Krankenkassen, um höhere Beitragssätze zu verhindern. Auf Patienten kommen höhere Zuzahlungen für Medikamente und Einschränkungen bei der kostenlosen Mitversicherung von Ehepartnern zu. In den USA will der Raumfahrtkonzern SpaceX von Milliardär Elon Musk heute den größten Börsengang der Geschichte feiern. Nach Angaben der US-Börsenaufsicht soll der Konzern mehr als 555 Millionen Aktien zum Einheitspreis von $135 ausgeben. Weil die Nachfrage so groß ist, gibt es für bestimmte Banken die Option, bis zu 83 Millionen zusätzliche Wertpapiere zu kaufen. Damit könnte SpaceX insgesamt $86 Milliarden einsammeln. Das waren die Nachrichten. Das Wetter in Deutschland. Tagsüber ziehen Schauer von West nach Ost, auch einzelne Gewitter, teilweise längere trockene Abschnitte, Höchstwerte 15 Grad im Fichtelgebirge bis 22 Grad am Oberrhein. Am Samstag im Nordosten Schauer und einzelne Gewitter, im Südwesten zeitweise freundlich. Es ist 3:03 Uhr.
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1: Um 4 Uhr mit Wolfgang Berger. Am Abend hat im Aztekenstadion in Mexiko-Stadt die Fußball-Weltmeisterschaft begonnen. Mit Gastgeber Mexiko hat das Eröffnungsspiel gegen Südafrika mit 2:0 gewonnen. In diesen Minuten beginnt das zweite WM-Spiel Tschechien gegen Südkorea. Aus dem ARD-WM-Team Jakob Rüger.
2: Die Tschechen sind erstmals seit 2006 wieder bei einem WM-Turnier dabei. Südkorea ist mit 12 Weltmeisterschaften Asiens Rekordteilnehmer. Beim Eröffnungsspiel der Weltmeisterschaft hat die mexikanische Polizei rund um das Aztekenstadion Tränengas und Schlagstöcke eingesetzt. Rund 2000 Demonstranten hatten versucht, sich gewaltsam Zugang zum Eröffnungsspiel zu verschaffen. Sie warfen Steine und Leuchtraketen auf Sicherheitskräfte. Es kam zu Festnahmen.
1: Seit Mitternacht gilt in der EU das gemeinsame europäische Asylsystem, kurz GEAS. Es soll die Asylverfahren vereinheitlichen, schneller und verlässlicher machen. In Deutschland muss das BAMF, also das Bundesamt für Migration und Flüchtlinge, die neuen Regeln umsetzen. Aus Nürnberg Stanislaus Kosakowski.
3: Die Nürnberger Flüchtlingsbehörde mit ihren mehr als 50 Außenstellen hat nun verschiedene Formen von Asylverfahren durchzuführen. Von zentraler Bedeutung sind Asylgrenzverfahren an deutschen Flughäfen. Dort ankommende Flüchtlinge werden zuerst einem umfangreichen Screening unterzogen. Erfasst werden zum Beispiel biometrische Daten, der Gesundheitszustand und mögliche Sicherheitsrisiken. Das BAMF entscheidet dann, ob ein Geflüchteter einreisen darf, ein Schnellverfahren am Flughafen bekommt oder zurückgeführt wird.
1: Die geplante Reform der gesetzlichen Krankenkassen ist heute Thema im Bundestag. Die Abgeordneten debattieren in erster Lesung über den Gesetzentwurf aus dem Bundesgesundheitsministerium. Ziel der Reform ist eine finanzielle Entlastung der Krankenkassen, um höhere Beitragssätze zu verhindern. Auf Patienten kommen höhere Zuzahlungen für Medikamente und Einschränkungen bei der kostenlosen Mitversicherung von Ehepartnern zu. Abgestimmt werden soll im Bundestag heute über einen Gesetzentwurf der Koalition, der missbräuchliche Vaterschaftsanerkennungen von Kindern ausländischer Frauen verhindern soll. Damit will die Regierung gegen eine Betrugsmasche vorgehen. In den USA will der Raumfahrtkonzern SpaceX von Milliardär Elon Musk heute den größten Börsengang der Geschichte feiern. Nach Angaben der US-Börsenaufsicht soll der Konzern mehr als 555 Millionen Aktien zum Einheitspreis von $135 ausgeben. SpaceX wird voraussichtlich eine Konzernbewertung von mehr als 1,7 Billionen Dollar erreichen. Das waren die Nachrichten. Das Wetter in Deutschland. Tagsüber ziehen Schauer von West nach Ost, auch einzelne Gewitter, teilweise längere trockene Abschnitte. Höchstwerte 15 Grad im Fichtelgebirge bis 22 Grad am Oberrhein. Es ist 4.03 Uhr.
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1: Um 5 Uhr mit Wolfgang Berger. Am Abend hat im Aztekenstadion in Mexiko-Stadt die Fußball-Weltmeisterschaft begonnen. Mitgastgeber Mexiko hat das Eröffnungsspiel gegen Südafrika mit 2:0 gewonnen. Aktuell läuft das zweite WM-Spiel Südkorea gegen Tschechien. Aus dem ARD-WM-Team Jakob Rüger.
2: Die Tschechen sind erstmals seit 2006 wieder bei einem WM-Turnier dabei. Südkorea ist mit 12 Weltmeisterschaften Asiens Rekordteilnehmer. Beim Eröffnungsspiel der Weltmeisterschaft hat die mexikanische Polizei rund um das Aztekenstadion Tränengas und Schlagstöcke eingesetzt. Rund 2000 Demonstranten hatten versucht, sich gewaltsam Zugang zum Eröffnungsspiel zu verschaffen. Sie warfen Steine und Leuchtraketen auf Sicherheitskräfte. Es kam zu Festnahmen.
1: Um Mitternacht ist die Reform des europäischen Asylsystems in Kraft getreten. Die Verschärfung der Migrationsregeln soll schnellere Asylentscheidungen und konsequentere Abschiebungen ermöglichen. Effektivere Verfahren an den europäischen Außengrenzen sollen zudem verhindern, dass Schutzsuchende in der Europäischen Union weiterziehen. In Deutschland ist das Bundesamt für Migration und Flüchtlinge für die Umsetzung der neuen Regeln zuständig. Von zentraler Bedeutung sind neue Asylgrenzverfahren an deutschen Flughäfen. Das BAMF entscheidet, ob ein Geflüchteter einreisen darf, ein Schnellverfahren am Flughafen bekommt oder zurückgeführt wird. Kirchen- und Menschenrechtler kritisieren die Reform. Sie befürchten, dass die Rechte von Geflüchteten eingeschränkt werden. Der Bundesrat befasst sich heute mit mehreren Gesetzesvorhaben, die bereits den Bundestag passiert haben. Dazu gehört mehr Schutz für Betroffene von häuslicher Gewalt. Besonders gefährliche Täter sollen künftig eine elektronische Fußfessel bekommen können. Außerdem beschäftigt sich der Bundesrat mit der Apothekenreform, wonach Patienten künftig mehr Leistungen wie Impfungen, Vorsorge und Tests in Apotheken bekommen können. In den USA geht der Raumfahrtkonzern SpaceX von Milliardär Elon Musk heute an die Börse. Finanzexperten rechnen mit einem Rekordstart an der Technologiebörse Nasdaq. Aus New York, Giselle Ucar.
3: Ausgegeben wurden die Aktien für einen festgelegten Preis von 135 US-Dollar. Der tatsächliche Handelspreis könnte diesen Wert bei großem Interesse von Investoren und Tradern aber noch deutlich übersteigen. Das wäre ein großer Erfolg für Zukunftsvisionär Elon Musk. Er wird mit seinem Unternehmen in die Geschichtsbücher eingehen und den größten Börsengang jemals hinlegen. Falls das gelingt, könnte Musk auch zum ersten Billionär der Welt werden.
1: Das waren die Nachrichten. Das Wetter in Deutschland. Tagsüber ziehen Schauer von West nach Ost, auch einzelne Gewitter, teilweise längere, trockene Abschnitte. Höchstwerte 15 Grad am Fichtelgebirge bis 22 Grad am Oberrhein. Es ist 5.03 Uhr.
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0: guten Morgen. 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
1: 6 Uhr, guten Morgen. Die Nachrichten des Bayerischen Rundfunks mit Peter Veit. Die Übersicht. Mexiko gewinnt Auftaktspiel bei der Fußball-WM. In der CSU regt sich Widerstand gegen erweiterte Mütterrente. Elon Musk will mit SpaceX an die Börse gehen. Das Wetter in Bayern verbreitet regnerisch, maximal 14 bis 19 Grad. Mexiko-Stadt. Mexiko hat das Eröffnungsspiel der Fußball-Weltmeisterschaft gewonnen. Der Co-Gastgeber setzte sich am Abend im ersten Spiel des Turniers mit 2:0 gegen Südafrika durch. Im Spiel wurden 3 rote Karten vergeben, 2-mal gegen Südafrika, 1-mal gegen Mexiko. Das zweite WM-Spiel Südkorea gegen Tschechien endete vor kurzem mit 2:1. Davor hatte es im Aztekenstadion von Mexiko-Stadt vor 80.000 Zuschauern eine bunte Eröffnungsfeier gegeben. Erstmals nehmen an der Fußball-WM 48 statt 32 Nationen teil. Deutschland spielt in der Gruppe E und bestreitet am Sonntag sein erstes Spiel gegen WM-Neuling Curaçao. München. In der CSU regt sich Widerstand gegen die geplante Erhöhung der Mütterrente. Der Günzburger Landrat Reichert hat nun gefordert, diese wieder zu streichen. Reichert ist zudem Schatzmeister der CSU sowie Mitglied im Vorstand und im Präsidium. In einem Interview mit dem BR hat er gesagt, für ihn sei wichtig, bei der Reform des Sozialstaats bei Null zu starten. Dazu gehöre für ihn auch in Frage zu stellen, was in der Vergangenheit aufs Tableau gehoben wurde. Mit Blick auf die Mütterrente forderte Reichert wörtlich, heilige Kühe wie diese zu opfern. Die erweiterte Mütterrente sieht einen halben Rentenpunkt mehr für Frauen vor, die vor 1992 Kinder bekommen haben. Sie ist ein besonderes Anliegen der CSU und soll nächstes Jahr greifen. Berlin. Der Bundestag beschäftigt sich heute in erster Lesung mit der umstrittenen Gesundheitsreform. Mit den geplanten Maßnahmen will Bundesgesundheitsministerin Warken rund 16,5 Milliarden Euro einsparen. Gestern verdichteten sich jedoch die Hinweise, dass das vorhergesagte Defizit bei den Krankenkassen um rund 3,5 Milliarden höher ist als bislang angenommen. Daher will Wagen noch über weitere Sparmaßnahmen nachdenken. Nach dem Bundestag berät auch der Bundesrat über das Reformpaket, da sich bereits im Vorfeld viel Widerstand gegen die geplanten Maßnahmen, unter anderem in den Ländern, formiert hatte, dürfte die Länderkammer einige Kritikpunkte anmelden. Brüssel. Um Mitternacht ist die Reform des europäischen Asylsystems GEAS in Kraft getreten. Die Verschärfung der Migrationsregeln soll schnellere Entscheidungen und konsequentere Abschiebungen ermöglichen. Effektivere Verfahren an den europäischen Außengrenzen sollen zudem verhindern, dass Schutzsuchende innerhalb der EU weiterziehen. Ein sogenannter Solidaritätsmechanismus sieht dafür vor, dass EU-Staaten mit besonders vielen Neuankünften durch finanzielle Beiträge, Sachleistungen oder die Übernahme von Asylsuchenden entlastet werden. Kritik an der neuen Regel kommt vor allem von Kirchen- und Menschenrechtsorganisationen. Sie befürchten, dass die Rechte von Geflüchteten beschnitten werden, unter anderem durch die geplanten Schnellverfahren. New York. In den USA will der Raumfahrtkonzern SpaceX von Milliardär Elon Musk heute den größten Börsengang der Geschichte feiern. Nach Angaben der amerikanischen Börsenaufsicht soll der Konzern mehr als 555 Millionen Aktien zum Einheitspreis von $135 ausgeben. Weil die Nachfrage so groß ist, gibt es für Emissionsbanken aber die Option, zusätzliche Wertpapiere zu kaufen. Damit könnte SpaceX insgesamt $86 Milliarden einsammeln. Mit dem Börsengang dürfte Musk der weltweit erste Billionär werden. Das Wetter in Bayern meist stark bewölkt und vielerorts regnerisch, zum Nachmittag auch mal ab und zu etwas trocken, Höchstwerte 14 bis 19 Grad. In der Nacht weiterhin regnerisch bei Tiefstwerten um 14 Grad. Die Aussichten bis Montagmorgen erst noch bewölkt, besonders im Süden noch Regen, gegen Nachmittag dann allmählich freundlicher, am Sonntag und Montag meist heiter, Höchstwerte 18 bis 25 Grad. Soweit die Nachrichten, 6.05 Uhr. Die Verkehrsredaktion meldet normalen Verkehr auf den Fernstraßen in Bayern. So viel vom Service.
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1: Guten Morgen, es ist 7 Uhr. Die Nachrichten des Bayerischen Rundfunks mit Peter Veit. Die Übersicht. Fußball-WM startet mit Auftaktsieg von Gastgeber Mexiko. Bundestag berät erstmalig geplante Gesundheitsreform. Münchner Ex-OB Reiter muss sich Disziplinarverfahren stellen. Das Wetter verbreitet regnerisch, maximal 14 bis 19 Grad. Mexiko-Stadt. Mexiko als Co-Gastgeber hat die größte Fußball-WM aller Zeiten erfolgreich eröffnet. Staatspräsidentin Sheinbaum gratulierte ihrem mexikanischen Nationalteam zum 2:0-Sieg über Südafrika. Dies sei eine historische Freude gewesen. Zuvor hatte es im Aztekenstadion von Mexiko-Stadt eine bunte Eröffnungsfeier gegeben. Weltstars wie die Sängerin Shakira traten auf. Von ihr kommt auch der offizielle WM-Song. Vor dem Stadion gab es aber auch Ausschreitungen. Die Lehrer demonstrierten gegen Rentenkürzungen und Angehörige von vermissten Menschen forderten, dass mehr gegen die organisierte Kriminalität in Mexiko unternommen wird. Das zweite Spiel dieser WM endete am frühen Morgen unserer Zeit. Südkorea schlug Tschechien mit 2:1. Als nächstes startet WM-Mitgastgeber Kanada gegen Bosnien-Herzegowina ins Turnier. Deutschland ist am Sonntag gegen Curaçao erstmals im Einsatz. Berlin. Die umstrittene Gesundheitsreform aus dem Haus von CDU-Ministerin Warken geht heute in die erste Lesung in den Bundestag. Die geplanten Maßnahmen sehen Einschnitte in nahezu allen Bereichen vor. Insgesamt sollen damit 16,5 Milliarden Euro im System eingespart werden. Nachdem gestern bekannt wurde, dass das Defizit bei den Krankenkassen um 3,5 Milliarden Euro höher ist als vorgesehen, erwägt Warken jedoch noch weitere Einsparungen. Im Vorfeld der Reform formierte sich bereits breiter Widerstand bei Ärzten, Kliniken und Patientenvertretern. Aus Sicht der Deutschen Stiftung Patientenschutz setzt die Novelle falsche Akzente. Deren Vorstand Brüsch warnte vor, so wörtlich, kopflosen Kürzungen in der gesetzlichen Krankenversicherung. Nach dem Bundestag beschäftigt sich heute auch der Bundesrat mit dem Reformpaket. Auch hier ist mit einigen Kritikpunkten zu rechnen. Washington. Aus den USA und dem Iran gibt es widersprüchliche Signale mit Blick auf ein mögliches Rahmenabkommen. Während US-Präsident Trump davon sprach, eine so wörtlich großartige Einigung erzielt zu haben, kam unmittelbar danach das Dementi aus Teheran. Ein Sprecher des iranischen Außenministeriums erklärte, man sei noch zu keiner abschließenden Entscheidung über ein Abkommen zur Beendigung des Krieges gelangt. Zuvor hatte Trump dem Iran mit einem massiven Angriff, insbesondere auf die Ölinsel Kharg, gedroht, dies aber wenig später wieder revidiert. Zur Begründung verwies er auf deutliche Fortschritte bei den Verhandlungen mit Teheran. Brüssel. Die Reform des EU-Asylrechts GEAS ist seit Mitternacht in Kraft. Asylverfahren sollen damit schneller und einheitlicher werden. Demnach wird bereits vor der Einreise von Geflüchteten an den Außengrenzen geprüft, ob es eine Chance auf Asyl gibt oder nicht. In dieser Zeit werden die Schutzsuchenden in eigens vorgesehenen Einrichtungen untergebracht. Ein weiteres Element ist der sogenannte Solidaritätsmechanismus. EU-Staaten mit besonders vielen Ankünften sollen durch finanzielle oder Sachleistungen entlastet werden. Auf das Bundesamt für Migration und Nürnberg Flüchtlinge in Nürnberg kommen mit der Reform viele neue Aufgaben zu. Rund 5000 Mitarbeiter wurden dafür geschult. München. Die Regierung von Oberbayern hat gegen Münchens früheren Oberbürgermeister Reiter ein Disziplinarverfahren eingeleitet. Ein Sprecher sagte dem BR, es bestehe der Verdacht, dass Reiter gegen das Beamtenrecht verstoßen hat, weil er ohne Genehmigung für den FC Bayern München tätig war und dafür bezahlt wurde. Es gehe um einen Anfangsverdacht. Bis zum Ende des Verfahrens gilt die Unschuldsvermutung. Reiter hatte, kurz nachdem seine Tätigkeit bekannt wurde, die Ämter beim FC Bayern niedergelegt. 90.000 Euro, die er bis dato bekommen hatte, spendete er an soziale Projekte. Das Wetter in Bayern meist stark bewölkt und vielerorts regnerisch, zum Nachmittag auch mal ab und zu etwas trocken, Höchstwerte 14 bis 19 Grad. In der Nacht weiterhin regnerisch bei Tiefstwerten um 14 Grad. Die Aussichten bis Montag, morgen erst noch bewölkt, besonders im Süden noch Regen, gegen Nachmittag dann allmählich freundlicher, am Sonntag und Montag meist heiter, Höchstwerte dann 18 bis 25 Grad. Soweit die Nachrichten, 7.05 Uhr.
2: BR Schlager, der Verkehrsservice, eine Meldung, A96 Lindau Richtung München. Zwischen Oberpfaffenhofen und Gilching Behinderungen nach einem Unfall.
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2: Guten Morgen, Freitag früh und noch müde. Haben Sie recht viel Fußball-WM-Zeugs geschaut vielleicht? Das wird anstrengend in den nächsten Wochen bei den Anstoßzeiten. Naja, egal. Jetzt gibt's erstmal Schlager, die uns hoffentlich fit für diesen Tag machen. Die aktuelle von Joey Heindle, schwer zu erklären. Nick P., auch schön, lebt deinen Traum. Und Roland Kaiser ist auch gleich dabei und berichtet vom alten Spiel.

0: Der Kaiser des Schlagers ist Roland Kaiser, das alte Spiel, und gleich bei uns im BR-Schlagermorgen. Claudia Jung mit Stumme Signale und die Drifters mit Saturday Night at the Movies. 16 Minuten nach 7 haben wir.
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0: Heute ist Freitag, der 12. Juni 26. Heute Abend beginnt in Attenkirchen das 8. Hallertauer Bierfestival. Bis Sonntag gibt's mehr als 100 Biersorten von über 30 Brauereien. Die Ortschaft verwandelt sich an den drei Tagen in einen großen Biergarten. Auf drei Bühnen gibt's ein breites Kulturprogramm und der Eintritt ist frei. Heute vor 45 Jahren, da startete in den US-Kinos Jäger des verlorenen Schatzes mit Harrison Ford, der erste Film aus der Indiana Jones-Reihe. Und vor 15 Jahren gewinnt Dirk Nowitzki als erster deutscher Basketballspieler mit seinem Team Dallas Mavericks den Meistertitel in der nordamerikanischen Profiliga NBA. Schauspielerin Nora Tschirner wird heute 45. Ihren Durchbruch hatte sie mit dem Film Kein Ohrhasen. Und auch im Weimarer Tatort war sie dabei und in ganz vielen anderen tollen Rollen. Elisabeth Lanz wird heute 55. Kennen wir zum Beispiel aus der ARD-Serie Tierärztin Dr. Mertens. Alexandra Amalia Surhold hat heute ihren 58. gebürtige Erlangerin. Sehr viele Rollen schon gespielt. Zum Beispiel ist sie in der Sachsenklinik dabei, in der ARD-Serie In aller Freundschaft. Dort spielt sie Sarah Marquardt, die Verwaltungsdirektorin. Karin Thaler, ebenfalls Schauspielerin. Sie wird heute 61. Zum Beispiel dabei bei den Rosenheim-Cops, Hubert und Staller und noch in vielen anderen Rollen. Und Renan Demirkan hat heute ihren 71. Schriftstellerin, Schauspielerin. 1985 zum Beispiel mit Götz George im Schimanski-Kinofilm Zahn um Zahn. Ja, allen Geburtstagskindern alles Gute, Happy Birthday und vor allem Gesundheit und einfach eine schöne Zeit.
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Marco Wendre und Ben neu bei uns auf BR Schlager sagt nur ein Wort. Martin Locher jetzt an so einem Tag im Leben. 7:28 Uhr, 2 Minuten vor halb

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1: Und die hat jetzt für uns Andreas Neukamp. Kliniken in Bayern, die wollen heute wieder gegen die Krankenkassenreform protestieren. Womit ist denn da zu rechnen, Andreas?
2: Ja, mit einigem. Jede zweite Klinik im Freistaat macht mit beim Protest. Davon geht wenigstens die Bayerische Krankenhausgesellschaft aus. Die Kliniken warnen wegen der Sparpläne aus dem Bundesgesundheitsministerium vor einem Milliardenloch und davor, dass sich das auf die Versorgung auswirkt. Deswegen heißt es heute in den Krankenhäusern Flatterband statt freier Eingang. Zwischen 11 und 13 Uhr werden die Haupteingänge symbolisch geschlossen. Christina Küffner.
3: Die Versorgung läuft ganz normal weiter und auch vor der Tür muss niemand bleiben. Besucherinnen und Besucher können Nebeneingänge benutzen, teilt zum Beispiel das Klinikum Bamberg mit, das sich an der Aktion beteiligt. Auch das Klinikum Bayreuth Fürth oder der Klinikverbund an Regiomed sind dabei. Aus ihrer Sicht haben die geplanten Kürzungen gravierende Folgen für das Versorgungsangebot. Mit dem sogenannten Beitragsstabilisierungsgesetz sollen die Lücken in der gesetzlichen Krankenversicherung ausgeglichen werden. Das Gesetz wird heute im Bundestag beraten.
2: Starke Nerven braucht's in den nächsten Tagen auf der A3 bei Deggendorf oder vielmehr daneben auf den Umleitungsstrecken. Chaos wird da teilweise vorausgesagt. Um was geht's? Die A3 wird ja zwischen dem Kreuz Deggendorf und der Ausfahrt Hengersberg auf 6 Spuren ausgebaut. Deswegen wird die Autobahn an 3 Wochenenden dieses Jahr komplett dicht gemacht. Und das erste Wochenende steht jetzt an. Am späten Abend geht's los, gesperrt ist bis Sonntagnacht. Und das auf einer der wichtigsten Transitstrecken Europas, die ja von Passau über Würzburg bis zur niederländischen Grenze geht. Wohin also, um drumherum zu fahren? Gerechnet wird mit einer Verkehrslawine mitten durch die Stadt Deggendorf. Christian Riedl berichtet.
4: Die Polizei in Deggendorf richtet eine eigene Einsatzzentrale ein. Beim Roten Kreuz ist man auf alle denkbaren Szenarien vorbereitet und bei der Feuerwehr in Deggendorf steht ausnahmsweise eine ständige Wache parat. Wenn bis zu 60.000 Autos und Lastwagen, die normalerweise täglich auf der A3 zwischen Deggendorf und Hengersberg unterwegs sind, zusätzlich zum normalen Verkehr über städtische Kreuzungen kommen müssen, führt das zwangsläufig zu Staus, betont Stadtbrandinspektor Tim Rotenwörer.
5: Die größte Gefahr, die wir für die Feuerwehr sehen, ist der Ausweichverkehr, der sich dann irgendwelche anderen Strecken in Deggendorf sucht und somit die Straßen da noch verstopft.
4: Deswegen appellieren Polizei, Stadtverwaltung und der Landrat, am Wochenende, wenn möglich, gar nicht erst nach Deggendorf zu fahren.
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1: Heute bei uns in Bayern meist stark bewölkt, vielerorts regnerisch, zum Nachmittag auch mal kurze Regenpausen möglich. Mehr als 13 bis 19 Grad werden es nicht. Die Schafskälte lässt grüßen. Kommende Nacht weiterhin regnerisch. Morgen dann zunächst bewölkt und besonders in der Südosthälfte noch Regen, nachmittags trocken und vielerorts Sonnenschein. Am Sonntag und Montag neben Wolken häufig freundlich, lediglich im Norden Bayerns geringe Schauerneigung. An allen Tagen aber lebhaft auffrischende Winde und die Höchstwerte 18 bis 25 Grad. So, die Fußball-WM, sie läuft. Unter anderem sind auch zwei Fußballfans aus Zirndorf dabei und die wollen damit den Amateurfußball in Franken unterstützen. Hä? Was ist denn das für Geschichte? Wir hören sie gleich nach Musik von Fantasy, jeder Tag mit dir. Das Nockalm-Quintett singt Wonach sieht's denn aus? Und Michelle weiß von der großen Liebe zu berichten.
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0: Fantasy. Jeder Tag mit dir. Gleich bei uns, Dalia Lavi, willst du mit mir gehen? Und Pietro Basile mit Chana. Der BR Schlager morgen um 7:45 an diesem Freitag, 12. Juni. Also, gestern Abend ging's los. Die Fußball-WM ist gestartet. Die Eröffnungsfeier in Mexico City war das. Ja, und so hat's da geklungen.
1: People of the world, welcome to Mexico.
2: Que calor, que calor.
3: In der Mitte des Spielfelds ein riesiger Weltpokal und drunter ja, so eine Mexiko-typische Fahne, die das ganze Spielfeld bedeckt hat. Achtung, die Chance für Mexiko, Tor!
0: Oh, oh, oh, außer Rande und Bande, Jubel für Mexiko. Das hat im Auftaktspiel gegen Südafrika 2:0 gewonnen. Die deutsche Nationalelf, die startet dann am Sonntag ins Turnier mit ihrem Spiel gegen Curaçao. Mit dabei sind dann auch zwei Fußballfans aus Zirndorf in Mittelfranken. Die sind auf die andere Seite des Atlantiks gereist, um sich bei der WM in Mexiko, Kanada und USA gleich 14 Spiele anzuschauen.
4: Die Idee für die Reise kam im Prinzip schon mit der Vergabe der WM an die USA, Mexiko und Kanada. Da hat sich irgendwie so ein sehr großer Traum entwickelt, mal ein komplettes Turnier im Gastgeberland zu verbringen. Und genau, das hat sich dann über die Jahre weiter gefestigt, der Plan.
5: Also das ist einfach diese Once-in-a-Lifetime-Geschichte für uns. Und das ist alles, glaube ich, im Komplettpaket einfach eine unfassbare Erfahrung, die da auf uns wartet.
0: Ein Traum geht also in Erfüllung für die beiden Franken. 7 Wochen lang reisen Andreas Wilhelm und Andreas Bechtloff durch Nordamerika. Und dabei wollen sie nicht nur die Fußballer bei den WM-Spielen anfeuern. Nein, sie wollen auch bei sich daheim was Gutes tun, nämlich den Amateurfußball in Franken unterstützen.
5: Wir haben von einigen Vereinen gehört, die jetzt auch deutlich die Gebühren anziehen mussten, wegen Sporthallen beispielsweise. Und dass Kinder dann nicht mehr zum Fußball gehen können, das ist einfach erschreckend. Und da wollen wir gegensteuern.
0: Und dafür machen die zwei Zirndorfer von der WM ein Freundebuch auf Instagram, zu finden unter Franconia26, geschrieben mit C und mit J, also Franconia. Und dann die Zahl 26, Franconia 26. Sie wollen damit möglichst vielen Fußballfans aus allen Ländern Fotos und mit jedem Foto Spenden sammeln. Am Ende fließt das Geld an die 4 Zirndorfer Fußballvereine. Schauen wir also immer mal wieder rein bei Franconia 26 auf Instagram. Fußballfans für Fußballnachwuchs, gute Sache.
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1: 8 Uhr. Die Nachrichten des Bayerischen Rundfunks mit Peter Veit. Die Übersicht. Mexiko gewinnt Auftaktspiel bei der Fußball-WM. In der CSU regt sich Widerstand gegen erweiterte Mütterrente. Elon Musk will mit SpaceX an die Börse gehen. Das Wetter verbreitet regnerisch, maximal 14 bis 19 Grad. Mexiko-Stadt. Der Co-Gastgeber der Fußball-WM Mexiko ist mit einem Auftaktsieg ins Turnier gestartet. Gegen Südafrika gewann das Nationalteam mit 2:0. Mexikos Staatspräsidentin Sheinbaum gratulierte und sprach von einer historischen Freude. Überschattet wurde die Siegesfeier von gewaltsamen Ausschreitungen vor dem Aztekenstadion in Mexiko-Stadt. Es gab Zusammenstöße zwischen der Polizei und Demonstranten, die Gerechtigkeit für vermisste Menschen im Land forderten. Zuvor hatte es im Aztekenstadion vor 80.000 Zuschauern eine bunte Eröffnungsfeier gegeben. Weltstars wie die Sängerin Shakira traten auf. Von ihr kommt auch der offizielle WM-Song. Die zweite Partie der WM, Südkorea gegen Tschechien, endete am Morgen unserer Zeit mit 2:1. Die deutsche Nationalelf gibt am Sonntag ihr Debüt gegen den WM-Neuling Curaçao. München. In der CSU regt sich Widerstand gegen die geplante Erhöhung der Mütterrente. Der Günzburger Landrat Reichhardt hat nun gefordert, diese wieder zu streichen. Reichhardt ist zudem Schatzmeister der CSU sowie Mitglied im Vorstand und im Präsidium. In einem Interview mit dem BR hat er gesagt, für ihn sei wichtig, bei der Reform des Sozialstaats bei Null zu starten. Dazu gehöre für ihn auch, in Frage zu stellen, was in der Vergangenheit aufs Tableau gehoben wurde. Mit Blick auf die Mütterrente forderte Reichhardt wörtlich, heilige Kühe wie diese zu opfern. Die erweiterte Mütterrente sieht einen halben Rentenpunkt mehr für Frauen vor, die vor 1992 Kinder bekommen haben. Sie ist ein besonderes Anliegen der CSU und soll nächstes Jahr greifen. Berlin. Der Bundestag beschäftigt sich heute in erster Lesung mit der umstrittenen Gesundheitsreform. Mit den geplanten Maßnahmen will Bundesgesundheitsministerin Wagen rund 16,5 Milliarden Euro einsparen. Gestern verdichteten sich jedoch die Hinweise, dass das vorhergesagte Defizit bei den Krankenkassen um rund 3,5 Milliarden Euro höher ist als bislang angenommen. Daher will Wagen noch über weitere Sparmaßnahmen nachdenken. Nach dem Bundestag berät auch der Bundesrat über das Reformpaket. Brüssel. Um Mitternacht ist die Reform des europäischen Asylsystems GEAS in Kraft getreten. Die Verschärfung der Migrationsregeln soll schnellere Entscheidungen und konsequentere Abschiebungen ermöglichen. Dazu gehören auch effektivere Verfahren an den europäischen Außengrenzen. EU-Staaten mit besonders vielen Neuankünften sollen durch finanzielle Beiträge, Sachleistungen oder die Übernahme von Asylsuchenden entlastet werden. Der Chef der Europäischen Volkspartei Weber rief die EU-Länder auf, die Reform schnell umzusetzen und an nationales Recht anzupassen. In der Bayern 2 Welt am Morgen sagte er, nach dem Bericht der EU-Kommission seien viele Staaten noch nicht vorbereitet. In Deutschland wurden rund 5000 zusätzliche Mitarbeiter geschult und fortgebildet. Der BAMF-Projektleiter räumte aber ein, die Vorbereitung sei zeitkritisch gewesen. New York. In den USA will der Raumfahrtkonzern SpaceX von Milliardär Elon Musk heute den größten Börsengang der Geschichte feiern. Nach Angaben der amerikanischen Börsenaufsicht soll der Konzern mehr als 555 Millionen Aktien zum Einheitspreis von $135 ausgeben. Weil die Nachfrage so groß ist, gibt es für Emissionsbanken aber die Option, zusätzliche Wertpapiere zu kaufen. Damit könnte SpaceX insgesamt $86 Milliarden einsammeln. Mit dem Börsengang dürfte Musk der weltweit erste Billionär werden. Das Wetter in Bayern meist stark bewölkt und vielerorts regnerisch, zum Nachmittag auch mal ab und zu trocken, Höchstwerte 14 bis 19 Grad. In der Nacht weiterhin regnerisch bei Tiefstwerten um die 14 Grad. Die Aussichten bis Montag, morgen erst noch bewölkt und besonders im Süden noch Regen, gegen Nachmittag dann allmählich freundlicher, am Sonntag und Montag meist heiter, Höchstwerte 18 bis 25 Grad. Die Zeit 8:05 Uhr.
2: 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Zwei Meldungen: A3 Passau Richtung Nürnberg zwischen Rastplatz Höll und Passberg. Behinderungen nach einem LKW-Unfall. Und die A96 Lindau Richtung München zwischen Oberpfaffenhofen und Gilching. Behinderungen nach einem Unfall. Stau ab Wörthsee.
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2: Schönen guten Morgen. Heute ist Freitag. Und heute ist auch der Tag der roten Rosen.
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2: Ja, Rosen regnen lassen können wir leider nicht bei Ihnen, aber musikalische Rosen im Radio bringen, das können wir in 10 Minuten. Und da hören wir dann auch die unvergessene Hildegard Knef, sie hatte mal die Frage beantwortet, wie ihr Riesenhit "Für mich soll's rote Rosen regnen" entstanden ist. Und die Nummer, die hören wir dann natürlich auch in voller Länge. Zuvor ein Duett, Francine Jordi und Nino De Angelo. Und wenn ich abends einschlafe, Mitch Keller mit seinem neuesten Werk, "Das sind keine Tränen". Und Vanessa Mai, "Ich sterb für dich".

Ja, schön, ne? Froh sind Jordi und Nino de Angelo. Und wenn ich abends einschlafe, dann träume ich vielleicht was oder gleich klingelt der Wecker. Manchmal geht's einem ja so, man schläft ein und meint, was ist denn jetzt los? Das ist der Wecker. Und irgendwie meint man nicht geschlafen zu haben, hat aber geschlafen, ist aber nicht ausgeschlafen. Egal, wenn Sie noch müde sind, dann haben wir hier ganz viel tolle Musik und auch welche, die zu Herzen geht, wie eben gerade von Nino de Angelo und Frau Signori oder jetzt gleich von Hildegard Knef. Wir schlagen morgen heute am 12. Juni 26. Wir haben genau 17 Minuten nach 8. Heute ist der Tag der roten Rosen. Die Königin der Blumen, sagen ja viele, Symbol der romantischen Liebe, der Leidenschaft und Zuneigung. Das geht schon bis auf die alten Griechen und Ägypter zurück. Und auch heute noch wird sie gerne verschenkt an den oder die Liebste. Und natürlich spielt so ein Liebessymbol auch im Schlager immer wieder eine Rolle, zum Beispiel bei Florian Heidt. Und bei Anna-Maria Zimmermann war es gar eine ganze rote Rosenflut. Ja, wo willst du die im Haus verstauen? Oh. Aber der Schlager in Sachen rote Rosen, der wohl den meisten bei den majestätischen Blumen in den Sinn kommt, ist der hier.

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1: Boah, und schon habe ich eine Gänsehaut. Die unvergessene Hildegard Knef. Für mich soll's rote Rosen regnen. Aus dem Jahr 1968 stammt dieses Lied schon. Wahnsinn, ne? Den Text hat damals übrigens Hildegard Knef selbst geschrieben und fand ihn so gar nicht romantisch.
2: Das habe ich einmal in einem Moment absoluten Größenwahns geschrieben. Das ist ja ein wirklich hochaggressives Lied. Ich will, und für mich soll es rote Rosen regnen, was den anderen passiert, ist mir eigentlich so ziemlich egal. Und dann habe ich mich damals mit dem Komponisten Hans Hammerschmidt hingesetzt. Der las den Text und sagt, bist du wahnsinnig? Ich sage, natürlich bin ich wahnsinnig. Aber wenn wir hier einen Dreivierteltakt loslassen, dann könnte das vielleicht ganz lustig sein. Und dann wurde es ein geradezu gigantischer Erfolg, mit dem ich nie gerechnet hatte.
1: Ein gigantischer Erfolg und ein Ohrwurm bis heute. Und vor allem am Tag der roten Rosen. Hier ist Hildegard Knef.
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Hey, und es ist Freitag. Freuen wir uns auf Samstagnacht. Ja, vielleicht auch schon auf heute Nacht oder auch auf den Tag. Man kann sich ja auf alles freuen. Und wenn man sich freut, dann ist das Leben umso schöner. Hier ist Niki mit Samstagnacht.

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1: Und die hat Andreas Neukampf für uns. Kliniken in Bayern, die wollen heute wieder gegen die Krankenkassenreform protestieren. Andreas, mit was ist denn da zu rechnen?
2: Auswirkt. Deswegen heißt es heute in den Krankenhäusern Flatterband statt freier Eingang. Zwischen 11 und 13 Uhr werden die Haupteingänge symbolisch geschlossen. Christina Küfner.
3: Die Versorgung läuft ganz normal weiter und auch vor der Tür muss niemand bleiben. Besucherinnen und Besucher können Nebeneingänge benutzen, teilt zum Beispiel das Klinikum Bamberg mit, das sich an der Aktion beteiligt. Auch das Klinikum Bayreuth Fürth oder der Klinikverbund an RegioMed sind dabei. Aus ihrer Sicht haben die geplanten Kürzungen gravierende Folgen für das Versorgungsangebot. Mit dem sogenannten Beitragsstabilisierungsgesetz sollen die Lücken in der gesetzlichen Krankenversicherung ausgeglichen werden. Das Gesetz wird heute im Bundestag beraten.
2: Erst hat ihm der FC Bayern 90.000 Euro bezahlt, dann gab es die Wahlniederlage als Stadtoberhaupt. Und jetzt die nächste Wendung für Münchens Ex-Oberbürgermeister Dieter Reiter von der SPD. Denn gegen ihn läuft ein Disziplinarverfahren, eingeleitet von der Regierung von Oberbayern. Im schlimmsten Fall droht eine Kürzung seiner Pension. Über die Vorwürfe Birgit Gründner.
4: Es bestehe der Verdacht, dass Reiter gegen Vorschriften des Beamtenrechts verstoßen habe, indem er ohne Genehmigung des Stadtrats beim FC Bayern, so wörtlich, eine vergütete Tätigkeit ausgeübt hat, schon länger im Verwaltungsbeirat und ab Februar auch im Aufsichtsrat. Nach abschließender Ermittlung des Sachverhalts werde die Regierung von Oberbayern die nächsten Schritte prüfen, so der Sprecher weiter. Sollte sich ein Dienstvergehen bestätigen, ist grundsätzlich eine Disziplinarmaßnahme möglich. Bis zum Abschluss des Disziplinarverfahrens gilt aber die Unschuldsvermutung, wie betont wird. Nach der heftigen Kritik an seinem Engagement für den FC Bayern hatte Reiter, damals noch OB, seine Mandate beim Rekordmeister niedergelegt und die 90.000 Euro, die er bekommen hatte, für soziale Projekte gespendet.
2: In Würzburg und Gerbrunn in Unterfranken soll Leitungswasser gerade nur nach dem Abkochen getrunken werden. Besonders für Pflegeeinrichtungen ist das eine Herausforderung. Im Juliusspital Seniorenstift in Würzburg wurden die Wasserspender auf den Fluren abgeschaltet. Sie sind direkt an die Wasserleitung angeschlossen. Die Einrichtung ließ zusätzliche Getränke liefern und das war nicht immer einfach. Eine Mitarbeiterin fand in einem Würzburger Supermarkt zunächst kein Wasser mehr, weil die Regale leer waren. Hintergrund der Maßnahmen ist eine bakterielle Verunreinigung im Trinkwasser. Deshalb empfiehlt das Gesundheitsamt, Leitungswasser vor dem Trinken sowie für Essen, Getränke und Zähneputzen abzukochen. Wie lange die Vorsichtsmaßnahme gilt, ist noch unklar.
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1: Heute bei uns in Bayern meist stark bewölkt, vielerorts regnerisch, zum Nachmittag auch mal kurze Regenpausen möglich. Mehr als 13 bis 19 Grad werden es nicht. Die Schafskälte, ja, die sorgt halt doch so, dass kein Hochsommer ist, den wir ja auch schon hatten. Ja, kommende Nacht weiterhin regnerisch. Morgen zunächst bewölkt und besonders in der Südosthälfte noch Regen, nachmittags trocken, vielerorts dann Sonnenschein. Am Sonntag und Montag neben Wolken auch häufig freundlich, lediglich im Norden Bayerns geringe Schauerneigung und an allen Tagen lebhaft auffrischende Winde, aber Höchstwerte von 18 bis 25 Grad.
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0: Forsberg featuring Linda Jung, wenn das mit uns vorbei ist. Ja, aber dieser Freitag geht ja erst an. Das war ein Forsberg featuring Linda Jung. 8.43 Uhr haben wir. Der BR-Schlager morgen am Freitag. Schönen guten Morgen. No, was haben Sie denn heute gefrühstückt? Ein Müsli, Joghurt oder vielleicht ein leckeres Honigbrot? Oh, Honig. Den gibt's ja von heimischen Imkern, aber viele kaufen gern auch den günstigen im Discounter oder Supermarkt und der stammt dann von außerhalb Deutschlands. Wo genau der herkommt, boah, das wissen wir bisher allerdings nicht, denn auf der Verpackung steht da bisher nur drauf, aus EU-Ländern oder eben aus Nicht-EU-Ländern. Puh, das kann ja die ganze Welt sein. Das ändert sich aber jetzt dank einer EU-Richtlinie. Sabine Schütze aus der Verbraucherredaktion der ARD. Was genau wird künftig auf den Honiggläsern stehen?
1: Auf dem Etikett, und zwar gut sichtbar auf der Vorderseite, werden nun tatsächlich alle Länder aufgezählt, aus denen der Honig im Glas zusammengemischt worden ist. Sogar in absteigender Reihenfolge bezogen auf die Menge. Wenn also der Honig zum größten Teil aus Argentinien stammt, steht das da auch an erster Stelle. Danach das Land mit dem zweitgrößten Mengenanteil und so weiter. Und das ist nur fair, finde ich. Schließlich erfahren wir bei deutschem Honig ja auch, woher der kommt, oft sogar von welchem Imker. Es gibt aber nicht genügend einheimischen Honig, um unseren Bedarf zu decken. Nur gut ein Drittel unseres Honigs stammt tatsächlich aus Deutschland. Der weitaus größere Teil wird importiert. Wir sind also darauf angewiesen.
0: Und was bringt mir das als Kunde, wenn ich jetzt weiß, woher der Honig in dem Glas kommt?
1: Wir können jetzt endlich entscheiden, ob wir beispielsweise Honig aus China kaufen wollen. Da wird weltweit der meiste Honig produziert, wohl hauptsächlich, weil dort viel unreifer Honig geerntet wird. Der wird dann getrocknet und offenbar mit Fremdenzymen versetzt, aber Zusätze sind im Naturprodukt Honig nicht erlaubt. Eine EU-weite Kontrollaktion vor ein paar Jahren deckte zudem auf, dass 3/4 der untersuchten chinesischen Honige illegal mit Zuckersirup gestreckt waren. Auch fast alle türkischen Proben wurden beanstandet. Und jetzt haben wir die Möglichkeit, Honige aus solchen Ländern zu meiden. Ich denke außerdem, dass diese Herkunftskennzeichnung unser Bewusstsein für Honigqualität schärfen kann. Biohonige und Honige mit dem Siegel des Deutschen Imkerbundes beispielsweise erfüllen freiwillig höhere Standards, als die EU vorschreibt. Dazu gehört, dass der Honig in den Waben natürlich reift. Doch gerade im letzten Jahr hatten es einheimische Honige besonders schwer, gegen billige Importe anzukommen, obwohl bei denen die Chance etwa 50-50 ist, gepanschte Qualität zu kaufen.
0: Woher kommt unser Honig? Das muss künftig draufstehen auf allen Honigen, die ab dem 14. Juni abgefüllt werden. Dankeschön für diese Infos. Dazu Sabine Schütze aus unserer Verbraucherredaktion.
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0: Furtenbacher hinterm Ozean, Andrea Jürgens gleich bei uns, unvergessen mit Playa Blanca und The Sweet mit Little Willy Willy Willy, 8.53 Uhr, des Willy.
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1: Guten Morgen, es ist 9 Uhr. Die Nachrichten des Bayerischen Rundfunks mit Peter Veit. Die Übersicht. Bundestag berät erstmals geplante Gesundheitsreform. Dobrindt würdigt neues EU-Asylverfahren als Meilenstein. Mexiko gewinnt Fußball-WM-Auftaktspiel mit 2:0. Das Wetter verbreitet regnerisch, maximal 14 bis 19 Grad. Berlin. Der Bundestag berät zur Stunde in erster Lesung über die umstrittene Gesundheitsreform aus dem Haus von CDU-Ministerin Warken. Die geplanten Maßnahmen sehen Einschnitte in nahezu allen Bereichen vor. Insgesamt sollen damit 16,5 Milliarden Euro im System eingespart werden. Nachdem gestern bekannt wurde, dass das Defizit bei den Krankenhäusern um 3,5 Milliarden Euro höher ist als vorgesehen, erwägt Warken jedoch noch weitere Einsparungen. Im Vorfeld der Reform formierte sich bereits breiter Widerstand bei Ärzten, Kliniken und Patientenvertretern. Aus Sicht der Deutschen Stiftung Patientenschutz setzt die Novelle falsche Akzente. Deren Vorstand Brüsch warnte vor so wörtlich kopflosen Kürzungen in der gesetzlichen Krankenversicherung. Nach dem Bundestag beschäftigt sich heute auch der Bundesrat mit dem Reformpaket. Auch hier ist mit einigen Kritikpunkten zu rechnen. Berlin. Die große europäische Asylreform, kurz GEAS, ist in Kraft. Kernelemente sind schnellere Asylverfahren an den europäischen Außengrenzen und ein Solidaritätsmechanismus, um die Geflüchteten besser zu verteilen. Bundesinnenminister Dobrindt sprach im gemeinsamen Morgenmagazin von ARD und ZDF von einem funktionierenden System, auf das sich alle EU-Mitgliedsländer geeinigt hätten. Das sei ein Meilenstein, so der CSU-Politiker. Anfängliche Probleme in der Umsetzung schloss er aber nicht aus. Aus Sicht von Brot für die Welt verschärft sich die Situation für Geflüchtete. Ziel der Reform sei es, Asylbewerbern in der EU effektiveren Schutz zu verweigern. Am Flughafen Berlin-Brandenburg wird heute eine spezielle Einrichtung zur Überprüfung von Asylanträgen eröffnet. Berlin. Die deutsche Flugsicherung plant ein bundesweites Abwehrnetz gegen Drohnen. Das Projekt soll gemeinsam mit dem Rüstungsunternehmen Hensoldt und der Deutschen Telekom realisiert werden. Der Chef der deutschen Flugsicherung Schönmann sagte der Welt am Sonntag, Drohnen stellten eine zunehmende Gefahr für die kritische Infrastruktur dar. Um diese zu schützen, müssten alle verfügbaren Kräfte gebündelt werden. Die Rede ist von einem Aktionsplan Drohnen Deutschland. Dieser sieht auf eine auf KI gestützte Plattform vor, die die Daten von Mobilfunkmasten, Kraftwerken und Bundeswehreinrichtungen bündeln soll. Ziel sei, so hieß es, ein bundesweites Drohnen-Luftlagebild. München. Die Regierung von Oberbayern hat gegen Münchens früheren Oberbürgermeister Reiter ein Disziplinarverfahren eingeleitet. Ein Sprecher sagte dem BR, es bestehe der Verdacht, dass Reiter gegen das Beamtenrecht verstoßen hat, weil er ohne Genehmigung für den FC Bayern München tätig war und dafür bezahlt wurde. Es gehe um einen Anfangsverdacht. Bis zum Ende des Verfahrens gilt die Unschuldsvermutung. Reiter hatte kurz nachdem seine Tätigkeit bekannt wurde, die Ämter beim FC Bayern niedergelegt. 90.000 Euro, die er bis dato bekommen hatte, spendete er an soziale Projekte. Mexiko-Stadt. Mexiko als Co-Gastgeber hat die größte Fußball-WM aller Zeiten erfolgreich eröffnet. Staatspräsidentin Sheinbaum gratulierte ihrem mexikanischen Nationalteam zum 2:0-Sieg über Südafrika. Dies sei eine historische Freude. Zuvor hatte es im Aztekenstadion von Mexiko-Stadt eine bunte Eröffnungsfeier gegeben. Weltstars wie die Sängerin Shakira traten auf. Das zweite Spiel dieser WM endete am frühen Morgen unserer Zeit. Südkorea schlug Tschechien mit 2:1. Als nächstes startet WM mit Gastgeber Kanada gegen Bosnien-Herzegowina ins Turnier. Deutschland ist am Sonntag gegen Curaçao erstmals im Einsatz. Das Wetter in Bayern, meist stark bewölkt und vielerorts regnerisch, zum Nachmittag auch mal ab und zu trocken, Höchstwerte 14 bis 19 Grad. In der Nacht weiterhin regnerisch bei Tiefstwerten um 14 Grad. Die Aussichten, morgen erst noch bewölkt und besonders im Süden noch Regen, gegen Nachmittag dann allmählich freundlicher, Am Sonntag und Montag meist heiter, Höchstwerte 18 bis 25 Grad. 9.05 Uhr.
2: BR-Schlager der Verkehrsservice, die A9 Nürnberg Richtung München in Höhe Ingolstadt Nord. Ein Unfall auf der linken Spur, auch die Beschleunigungsspur ist gesperrt. Stau ab Lendin.
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2: Grüß Gott, Freitag ist, ja, und das Wochenende kommt näher. Vielleicht haben Sie ja was Schönes vor. Mit Musik geht alles besser. Wir haben die schönsten Schlager für Sie. Jetzt zum Beispiel neue Musik von Laura Wildes, Summer Feeling.
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2: Summer Feeling, gleich das Sommergefühl in voller Länge. Und hier ist Franziska mit Zünd die Sterne an.

0: Ding dong, ding lil dong, di dong. Sascha Distel, Monsieur Cannibal. 16 Minuten nach 9. An diesem Freitag. Es ist der 12. Juni, 26, 17 Minuten nach 9. Haben wir jetzt? Ja. Ach, die Zeit vergeht. Sie helfen uns, fit zu bleiben. Sie schenken uns aber auch tolle Momente, Gemeinschaft, ein Wir-Gefühl, die Sportvereine in Bayern. Und um genau die geht's ja derzeit bei der Aktion Sport vereint bei uns im BR. Da feiern wir die Vereine und die Menschen, die dahinter stehen. Und da läuft ja nichts ohne die Ehrenamtlichen. Beim TV Fohenstrauß in der Oberpfalz, da gibt's auch so einen ehrenamtlichen heimlichen Helden. Der heißt Marcel Bieber. Leitet die Karateabteilung, engagiert sich in jeder freien Minute und ist auch über den Verein hinaus wahnsinnig aktiv.
1: Er geht in die Schulen rein, zu den Kindergärten, wo er Selbstbehauptungskurse hält. Er organisiert jede Menge Events bis hin zum großen internationalen Karate-Event, wo Fohnstrauß wirklich zum Treffpunkt der Welt wird.
0: Sagt der Geschäftsstellenleiter vom TV Fohnstrauß, Martin Wachter, über seinen Vereinskollegen Marcel Bieber. Und den Marcel haben wir gefragt, was ihm denn die Kinder und der Verein zurückgeben, weil das ist ja schon eine ganz schön zeitintensive Angelegenheit.
1: Wir genießen das einfach, dass wir die Kinder einfach lachen sehen, dass die Spaß an der ganzen Geschichte haben und einfach natürlich auch dementsprechend weiter in ihr Training gehen. Man merkt schon tatsächlich, je länger die Kinder vor allem bei uns dabei sind, desto mehr werden wir belohnt, einfach weil der respektable Umgang ganz anders ist einfach.
0: Ja, da brennt einer für seinen Sport, für den Verein, den TV Fohnstrauß und fürs Ehrenamt Marcel Bieber. Und genau solche Vereinshelden, Vereinsgeschichten und Projekte suchen wir bei unserer Aktion Sport vereint im BR. Und mit etwas Glück gibt's als Dankeschön von uns auch 1000 Euro für die Vereinskasse. 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

0: Maximilian Arland und Evelyn Weigert. Ein wundervolles Lied, wundervoll und gleich. Tammy mit Sommer daheim, Schlagersound aus Bayern.
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0: Jimmy, sagen wir daheim, da gefällt's recht gut daheim, gell? Der BR Schlagermorgen gleich mit Bernhard Brink, geliebt, gehasst, geweint und Nora Luisa mit. Nur einmal, jetzt haben wir's 9:30.
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2: Mit Andreas Neukamm. Bald sollen auf der Strecke zwischen Nürnberg und Regensburg wieder Züge rollen. Die Bauarbeiter sind fast fertig mit ihren Arbeiten. Jetzt entscheidet die Technik. Bevor die Strecke Anfang Juli freigegeben wird, stehen die wichtigsten Tests aber noch aus. Warum die Bahn trotz Endspurt noch nicht am Ziel ist, berichtet Tanja Gorges.
3: Die Bahn ist nach eigenen Angaben im Zeitplan. Derzeit konzentrieren sich die Arbeiten laut Bahn auf Signale, Kabel und das Anschließen der Stellwerke, also auf die Sicherungsanlagen für den Bahnverkehr. Kommendes Wochenende soll die neue Brücke in Burg Tann eingeschoben werden. Damit sind die meisten lärmintensiven Tätigkeiten dann abgeschlossen. Mit den technischen Abnahmen kommt nochmal eine kritische Phase. Dabei wird die neue Infrastruktur im Detail geprüft und es finden Abnahmefahrten statt. Nach der Inbetriebnahme am 10. Juli bleiben aber Restarbeiten, die den Zugbetrieb nach Bahnangaben nicht beeinträchtigen. So werden Baustelleneinrichtungsflächen zurückgebaut und an den Bahnhöfen könne es noch zu Restarbeiten kommen, wie die Anbringung von Schildern, Bahnsteigausstattungen oder Geländer.
2: In Würzburg und Gerbrunn in Unterfranken soll Leitungswasser gerade nur nach dem Abkochen getrunken werden. Besonders für Pflegeeinrichtungen ist das eine Herausforderung. Im Juliusspital Seniorenstift in Würzburg wurden die Wasserspender auf den Fluren abgeschaltet. Sie sind direkt an die Wasserleitung angeschlossen. Die Einrichtung ließ zusätzliche Getränke liefern und das war nicht immer einfach. Eine Mitarbeiterin fand in einem Würzburger Supermarkt zunächst kein Wasser mehr, weil die Regale leer waren. Hintergrund der Maßnahmen ist eine bakterielle Verunreinigung im Trinkwasser. Deshalb empfiehlt das Gesundheitsamt, Leitungswasser vor dem Trinken sowie für Essen, Getränke und Zähneputzen abzukochen. Wie lange die Vorsichtsmaßnahme gilt, ist noch unklar. Während in Mexiko-Stadt gestern die Fußball-WM der Männer losging, fiebert Langenbruck im oberbayerischen Kreis Pfaffenhofen auf die Nasen-Weltmeisterschaft hin. Tatsächlich, schon zum 9. Mal geht es da morgen drum, wer hat das weltweit größte Riechorgan? Susanne Pfeiler weiß, wie das ermittelt wird.
4: Auch wenn es bei der Nasenweltmeisterschaft vor allem um die Gaudi geht, hat der Wettbewerb klare Regeln. Ermittelt wird der Gewinner mit einer Zahl. Dabei werden Länge und Breite der Nase in Millimeter addiert. Primär entscheidet die schiere Größe, doch bei absolutem Gleichstand könnte die Optik das Zünglein an der Waage sein, so der Nasenclub-Präsident Christian Reichert. Als Insider weiß er auch, dass so mancher Kandidat seine Chancen durch spezielle Trainingsmethoden zu erhöhen versucht, durch Hammerschläge auf die Nase oder Nasenbohren.
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0: Heute bei uns in Bayern meist stark bewölkt, vielerorts regnerisch zum Nachmittag und Abend. Auch mal kurze Regenpausen möglich, höchstens 13 bis 19 Grad. Heute kommende Nacht dann weiterhin regnerisch. Morgen zunächst bewölkt, besonders in der Südosthälfte noch Regen, nachmittags trocken und vielerorts Sonnenschein. Am Sonntag und Montag neben lockeren Wolken häufig freundlich. Lediglich im Norden Bayerns geringe Schauerneigung. An allen Tagen lebhaft auffrischende Winde und höchstens 18 bis 25 Grad. Ja, aber höchstens 25 Grad, das ist ja schon wieder, das ist ja schon wieder, gell? Ja, genau.
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1: Und da gibt's jetzt einen Ohrwurm, den Sie wahrscheinlich eine Zeit lang nur mal aus dem Kopf rausbringen. Immer wieder mal singen, pfeifen, summen. Es ist einfach eine schöne, zeitlose Nummer. Aus dem Jahr 1959. Marina von Rocco Granata. Die berühmte Marina war ja ursprünglich gar keine echte Frau. Der junge Rocco Granata, der saß Ende der 50er Jahre in einer Bar und entdeckte über dem Tresen ein Werbeplakat für eine italienische Zigarettenmarke. Die hieß Marina. Das Bild darauf inspirierte ihn spontan zu den ersten Zeilen seines Songs. Aus einem flüchtigen Moment wurde einer der erfolgreichsten Ohrwürmer Europas. Dabei wollte anfangs niemand das Lied haben, keine Plattenfirma glaubte an den Erfolg. Also nahm man Rocco Granata die Sache dann mal selbst in die Hand, finanzierte die Aufnahme aus eigener Tasche und ließ gerade einmal 300 Schallplatten pressen. Was dann passierte, grenzt schon irgendwie ein kleines Musikmärchen. Die Leute liebten den Song, Jukeboxen spielten ihn rauf und runter und plötzlich standen die großen Plattenfirmen Schlange. 1959 wurde Marina zum internationalen Million-Seller, erreichte in mehreren Ländern Platz 1 und machte Rocco Granata über Nacht zum Weltstar. Bis heute gehört das Lied zu den bekanntesten italienischen Evergreens überhaupt. Hier ist unser BR-Schlager Musikschatz, Rocco Granata mit Marina.

0: Einfacher Glück, Peter Cornelius, zufällig der BR-Schlagermorgen am Freitag. Und heute Abend ab 18 Uhr die aktuelle Ausgabe der ARD-Schlager-Hitparade mit Harry Blaha. Karin Schubert mit dem BR-Schlagertreff nach den 10 Uhr Nachrichten und hat ein Tesla. Was hast du denn drin? Tee oder Kaffee? Was denkst du?
1: Tee, natürlich.
0: Tee,
1: yay.
0: Tee.
1: Ja.
0: Okay, ja, schön. Also, genieß ihn bei der Kälte. Ja, auch nicht schlecht, ne? Ja. Dankeschön fürs Zuhören hier bei BR Schlager. Ich wünsche Ihnen einen schönen Freitag, ein tolles Wochenende und hol mir jetzt einen Kaffee. Ihr Jürgen Lassauer, Servus.
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1: 10 Uhr. Die Nachrichten des Bayerischen Rundfunks mit Peter Veit. Die Übersicht. Warken verteidigt Gesundheitsreform im Bundestag gegen Kritik. Neues EU-Asylrecht ist in Kraft getreten. Immer mehr Firmen in Deutschland gehen pleite. Das Wetter regnerisch bei maximal 14 bis 19 Grad. Berlin. Der Bundestag berät gerade erstmals über das umstrittene Sparpaket im Gesundheitsbereich. Ministerin Warken sagte, das Gesetz verlange allen etwas ab, niemandem aber Unzumutbares. Es müsse verhindert werden, dass die Beitragssätze zur gesetzlichen Krankenversicherung weiter steigen. Ohne Reform würde die Finanzierungslücke allein im nächsten Jahr auf 19 Milliarden Euro anwachsen. Das sind fast 4 Milliarden mehr als befürchtet. Gute Versorgung und solide Finanzen seien kein Widerspruch, betonte der SPD-Gesundheitspolitiker Pantzakis. Der AfD-Abgeordnete Sichert sprach dagegen von einer Katastrophe. Er forderte erneut, die Gesundheitsversorgung von Asylbewerbern einzuschränken. Aus Protest gegen die Einsparungen schließen heute Kliniken symbolisch. In Bayern beteiligen sich unter anderem Bamberg, Bayreuth und Fürth an der Aktion von 11 bis 13 Uhr. Berlin. Nach der ersten Lesung im Bundestag beschäftigt sich heute auch der Bundesrat mit der geplanten Gesundheitsreform. Da viele Länder unzufrieden sind mit dem Maßnahmenpaket, droht Widerstand. Das Gesetz ist zwar nicht zustimmungspflichtig, doch kann der Bundesrat es über den Vermittlungsausschuss verzögern. Er gehe davon aus, dass, so Bundesratspräsident Bovenschulte im ARD-ZDF-Morgenmagazin, dass die Länder von diesem Recht mehrheitlich Gebrauch machen. Eine Reform im Gesundheitswesen sei zwar nötig, so Bovenschulte. Durch die geplanten Einschnitte würde aber das Defizit der Krankenhäuser deutlich steigen und das wiederum ginge zulasten der Kommunen und Menschen. Brüssel. Die Reform des EU-Asylrechts GEAS ist seit Mitternacht in Kraft. Asylverfahren sollen damit schneller und einheitlicher werden. Demnach wird bereits vor der Einreise von Geflüchteten an den Außengrenzen überprüft, ob es eine Chance auf Asyl gibt oder nicht. In dieser Zeit werden die Schutzsuchenden in eigens vorgesehenen Einrichtungen untergebracht. Ein weiteres Element ist der sogenannte Solidaritätsmechanismus. EU-Staaten mit besonders vielen Ankünften sollen durch finanzielle oder Sachleistungen entlastet werden. Auf das Bundesamt für Migration und Flüchtlinge in Nürnberg kommen mit der Reform viele neue Aufgaben zu. Rund 5000 Mitarbeiter wurden dafür geschult. Berlin. Das neue Förderprogramm der Bundesregierung für Elektroautos wird bei den Verbrauchern gut angenommen. Nach Angaben von Umweltminister Schneider sind in den ersten 3 Wochen mehr als 50.000 Anträge eingegangen, größtenteils für vollelektrische Fahrzeuge. Das zeige, dass die Förderung wirkt, so der SPD-Politiker. Seit Mitte Mai kann man die Zuschüsse beantragen. Sie hängen von Fahrzeug, Einkommen und Familiengröße ab und betragen bis zu 6.000 Euro. Laut Schneider hat sich die soziale Staffelung bewährt. Gerade Haushalte mit Einkommen von unter 45.000 Euro würden die neue E-Auto-Förderung nutzen. Wiesbaden. Die Zahl der Firmenpleiten in Deutschland ist im ersten Quartal dieses Jahres stark gestiegen. Nach Angaben des Statistischen Bundesamtes in Wiesbaden beantragten mehr als 6.200 Unternehmen Insolvenz. Das ist ein Plus von 6,5% im Vergleich zum Vorjahreszeitraum. Besonders betroffen ist demnach der Bereich Verkehr und Lagerei. Es folgen das Gast- und Baugewerbe. Auch immer mehr Verbraucher meldeten sich laut Bundesamt zahlungsunfähig. In den ersten 3 Monaten dieses Jahres stieg deren Zahl um 6%. Allein im März zum Vergleich zum Vorjahreszeitraum sogar um 18,9%. Das Wetter in Bayern meist stark bewölkt und vielerorts regnerisch, zum Nachmittag auch mal ab und zu etwas trocken, Höchstwerte 14 bis 19 Grad. In der Nacht weiterhin regnerisch bei Tiefstwerten um 14 Grad. Die Aussichten, morgen erst noch bewölkt und besonders im Süden noch Regen, gegen Nachmittag dann allmählich freundlicher, am Sonntag und Montag meist heiter, Höchstwerte 18 bis 25 Grad. Die Zeit 10.05 Uhr.
2: BR Schlager, der Verkehrsservice A8 München Richtung Salzburg zwischen Hofoldinger Forst und Holzkirchen, 6 Kilometer Stau. Dort ist die Fahrbahn stark verschmutzt. Und A9 Nürnberg Richtung München in Höhe Ingolstadt Nord, ein Unfall auf der linken Spur. Auch die Beschleunigungsspur ist gesperrt. Es staut sich ab Lenting. 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
2: Freitag, Vormittag. Wir steuern schon wieder aufs Wochenende zu, ganz langsam. Hallo zusammen zu 3 beschwingten Stunden, durch die ich Sie begleiten darf. Schön, dass Sie wieder reinhören. Was tut sich in Bayern und der Welt? Warum jubeln manche früher als andere bei der Fußball-WM? Fragen über Fragen. Wir werden nach Antworten suchen und genießen die Musik an diesem Freitagvormittag mit Blick auf die Samstagnacht. Und Caro, bitteschön.

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0: Also ich war schon in New York. Tolle Stadt, muss ich sagen. Aber gucken wir erstmal nach Mexiko. Wir müssen natürlich auch heute über die Fußball-Weltmeisterschaft reden. Ist ja gestern losgegangen. Ich muss sagen, ganz persönlich, ich fand die Show jetzt ja nicht so mega. Viel Gezappel, viel bunt. Naja.
1: People of the world, welcome to Mexico.
2: Que calor, que calor.
3: In der Mitte des Spielfelds ein riesiger Weltpokal und drunter ja, so eine Mexiko-typische Fahne, die das ganze Spielfeld bedeckt hat. Achtung, die Chance für Mexiko, Tor!
0: Ja, jubeln konnten am Ende dann die Mexikaner, haben 2:0 gegen Südafrika gewonnen. Und am Sonntag, da können wir ja dann mitfiebern, wenn die deutsche Nationalelf gegen Curaçao antritt. Kennen Sie das vielleicht auch? Da wird's gerade spannend, so bei einem Freistoß zum Beispiel. Und während bei mir am Bildschirm der Ball noch so ruhig da liegt, da jubeln die Nachbarn nebenan schon über ein Tor. Wie kann das sein? Das klären wir jetzt mit Andreas Reinhardt aus der ARD-Verbraucherredaktion. Andreas, woran liegt denn diese Zeitverzögerung?
4: Das liegt an den unterschiedlichen Empfangswegen. Die Fernsehsignale kommen bei der WM aus Übersee nach Europa. Und je nachdem, welchen Weg die dann nehmen und welche Schritte das Signal bei der Verarbeitung dann durchläuft, dann geht es eben ein bisschen schneller oder dauert länger. Fun Fact am Rande, am allerschnellsten kommt das Signal im Radio an. Sportreporter, Sportreporterinnen auf UKW haben immer die Nase vorn.
0: Ja, Radio ist eben vorn dran. Wer liefert denn die Signale am schnellsten auf dem Bildschirm und wo dauert's?
4: Ja, wer über Satellit schaut, der jubelt früher, weil die Signale nicht extra umgerechnet werden müssen. Das bestätigen Messungen seit Jahren. Beim Kabelfernsehen dauert es ein paar Sekunden länger. Das ist also schon fast gleich auf. Und auch das Antennenfernsehen hat eine geringe Latenz, so heißt das mit dem Fachbegriff. Dann folgen die Streams. Die Mediatheken von ARD und ZDF haben so ungefähr so 3 bis 5 Sekunden Zeitverzögerung. Und dann kommen die anderen Anbieter wie zum Beispiel Waipu.tv oder Zatu. Hier kann der Zeitunterschied schon mal 10 Sekunden und länger sein, bis das Signal auf meinem Bildschirm ankommt. Das liegt auch daran, dass die Daten gepuffert werden, damit die nicht abreißen unterwegs und stärker komprimiert werden.
0: Und was kann ich jetzt tun, damit ich nicht hinten dran hänge?
4: Wenn es möglich ist, würde ich den Empfangsweg wechseln. Wer keine Satzschüssel hat, kann vielleicht auf das Antennenfernsehen DVB-T2 zurückgreifen. Das geht mit einer kleinen Stabantenne hinten an den allermeisten Fernsehern. Was wenig Unterschied ausmacht, ist, wenn ich zum Beispiel über einen Laptop schaue, dass ich statt im WLAN ein Netzwerkkabel anschließe. Das bringt eigentlich nichts. Grundsätzlich muss man aber sagen, was die Verzögerung bei der Übertragung bei den WM-Spielen angeht, hat sich in den vergangenen Jahren einiges getan. Gerade das Streaming hat hier enorm aufgeholt und diese Zeitverzögerung ist deutlich geringer geworden. Beim Kabelfernsehen hat jetzt der Anbieter Vodafone angekündigt, das Signal so zu optimieren, dass es schneller transportiert wird. Diese Technik gab es schon mal im Jahr 2024, aber das ist sehr aufwendig und teuer und deshalb setzt Vodafone das bisher nur bei Fußball-Großereignissen ein und schaltet es hinterher wieder ab.
0: Also für wen das wichtig ist, wer über Satellit Fußball schaut, kann am ehesten jubeln. Aber auch auf anderen Wegen bekommen wir natürlich die Tore zu sehen. Danke, Andreas Reinhardt. Über das Mysterium, warum bei Fußballübertragungen manche vor dem Bildschirm früher jubeln können als andere.

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0: Und was brauchen wir noch? Musik, die Spaß macht. Den aktuellen Titel von Maite Kelly zum Beispiel. Ein Kuss in Paris.

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1: Mit Andreas Neukamm. Geschätzt jede zweite Klinik im Freistaat könnte sich am laufenden Protest gegen die Krankenkassenreform beteiligen. Davon geht wenigstens die Bayerische Krankenhausgesellschaft aus. Die Kliniken warnen wegen der Sparpläne aus dem Bundesgesundheitsministerium, die gerade im Bundestag diskutiert werden, vor einem Milliardenloch und davor, dass sich das auf die Versorgung auswirkt. Deswegen schließen einige Krankenhäuser gleich zwischen 11 und 13 Uhr symbolisch ihre Haupteingänge. Alles dicht, Christina Küfner.
2: Die Versorgung läuft ganz normal weiter und auch vor der Tür muss niemand bleiben. Besucherinnen und Besucher können Nebeneingänge benutzen, teilt zum Beispiel das Klinikum Bamberg mit, das sich an der Aktion beteiligt. Auch das Klinikum Bayreuth Fürth oder der Klinikverbund an Regiomed sind dabei. Aus ihrer Sicht haben die geplanten Kürzungen gravierende Folgen für das Versorgungsangebot. Mit dem sogenannten Beitragsstabilisierungsgesetz sollen die Lücken in der gesetzlichen Krankenversicherung ausgeglichen werden.
1: Bald sollen auf der Strecke zwischen Nürnberg und Regensburg wieder Züge rollen. Die Bauarbeiter sind fast durch, jetzt entscheidet die Technik. Bevor die Strecke Anfang Juli freigegeben wird, stehen die wichtigsten Tests noch aus. Warum die Bahn trotz Endspurt noch nicht am Ziel ist, berichtet Tanja Gorges.
3: Die Bahn ist nach eigenen Angaben im Zeitplan. Derzeit konzentrieren sich die Arbeiten laut Bahn auf Signale, Kabel und das Anschließen der Stellwerke, also auf die Sicherungsanlagen für den Bahnverkehr. Kommendes Wochenende soll die neue Brücke in Burg Tann eingeschoben werden. Damit sind die meisten lärmintensiven Tätigkeiten dann abgeschlossen. Mit den technischen Abnahmen kommt nochmal eine kritische Phase. Dabei wird die neue Infrastruktur im Detail geprüft und es finden Abnahmefahrten statt. Nach der Inbetriebnahme am 10. Juli bleiben aber Restarbeiten, die den Zugbetrieb nach Bahnangaben nicht beeinträchtigen. So werden Baustelleneinrichtungsflächen zurückgebaut und an den Bahnhöfen könne es noch zu Restarbeiten kommen, wie die Anbringung von Schildern, Bahnsteigausstattungen oder Geländer.
1: Frauen in der Bundeswehr. Seit 25 Jahren gehören sie zur Truppe in allen Bereichen. Sie kommandieren schwere Waffen, fliegen Flugzeuge, versorgen Verwundete. Ab 2001 hat sich damit auch an bayerischen Standorten viel verändert. Kilian Neuwert.
4: Insgesamt dienen mehr als 25.000 Soldatinnen in deutscher Uniform. Sie machen damit über 13% des militärischen Personals der Bundeswehr aus. Doch die Zahl der Soldatinnen bleibt bislang hinter den Erwartungen zurück. Das Verteidigungsministerium strebt einen Frauenanteil von 20% an. Laut dem Wehrbeauftragten des Deutschen Bundestages bedarf es besonderer Anstrengungen, um Interessentinnen zu gewinnen. Das Potenzial für Soldatinnen beschreibt er in seinem letzten Bericht als nicht ausgeschöpft. Als ein wesentlicher Grund gilt die Vereinbarkeit von Familie und Dienst. Auch fehle es an passender Ausrüstung für Frauen. Ein Beispiel sind Schutzwesten, die der weiblichen Anatomie gerecht werden.
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5: Bewölkt und regnerisch bleibt's heute noch. Zum Nachmittag hin sind ein paar Regenpausen möglich. Die Höchstwerte 13 bis 19 Grad. In der Nacht dann lässt der Regen ein bisschen nach, die Tiefstwerte so um die 14 Grad. Und morgen ist es dann zunächst noch bewölkt, besonders in der Südosthälfte regnet es noch, aber ab Nachmittag dann trocken, vielerorts auch Sonne. Und es bleibt auch so Sonntag und Montag, viel freundliches Wetter, lediglich im Norden Bayerns ein paar Schauer. An allen Tagen lebhafter Wind. Bei Tiefstwerten in der Nacht zwischen 14 und auch mal nur 7 Grad. Die Höchstwerte, die steigen dann auf 18 bis 25 Grad.
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5: Mit einem gut gelaunten Matthias Reim. Mein Leben ist Rock'n'Roll.

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0: 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Ja, wir lieben sie doch alle, die wunderbaren Geschichten. Oder manchmal musikalisch erzählt oder auch zum Lesen. Da denken wir vor allen Dingen an die Schule, oder? Im Deutschunterricht. Soweit ist das ja auch ganz normal. In einer Schule in Neumarkt in der Oberpfalz allerdings, da gehen sie das mit dem Bücherlesen ein bisschen anders an. Da liest die ganze Schule, also alle 900 Schüler und die Lehrer des Ostendorfer Gymnasiums zur gleichen Zeit dasselbe Buch. Und zwar den Roman Wolf von Sascha Stanišić. Ausgedacht hat sich die Aktion der Schulleiter Karl-Heinz Dölle. Er hat das monatelang vorbereitet und sogar Spenden gesammelt, damit genügend Bücher gekauft werden können. Das Motto: ein Buch, ein Rudel, viele Stimmen.
1: Alle nehmen ein Buch in die Hand, das gleiche Buch, analog. Dann ein Rudel, sind wir als Schule, die ganzen Schüler und Schülerinnen und die Lehrer. Und viele Stimmen, wenn du viele Menschen hast, gibt es auch viele Meinungen und Stimmen dazu. Und ein Buch zu lesen, in die Hand zu nehmen, das ist quasi ein Gegenpol zu der digitalen Welt jetzt. Mhm.
0: Alle an der Schule sollen bei der Aktion miteinander ins Gespräch kommen über das, was sie da eben gelesen haben. Dazu werden dann per Zufallsprinzip immer zweier Teams ausgelost und die sich dann einfach unterhalten, so wie Anna aus der 10. Klasse.
2: Ich finde die Aktion tatsächlich super, weil es dann dazu führt, dass halt die ganze Schulgemeinschaft sich irgendwie verbinden kann. Vor allem, ich wurde jetzt mit irgendeinem Siebtklässler zugeteilt, den ich eigentlich gar nicht kenne. Und ich glaube, das ist eine gute Gelegenheit, sich halt einfach mit den verschiedenen Stufen sich zu verbinden und halt zu reden.
0: Das Projekt am Ostendorfer Gymnasium hat diese Woche angefangen und geht noch bis Mitte nächster Woche. Und da gibt's doch bestimmt auch eine Wiederholung oder Nachahmer anderswo, oder? Weil das ist einfach eine ganz tolle Geschichte. So, und jetzt haben wir wieder Geschichten musikalischer Art per Flaschenpost zum Beispiel. Hier ist Fantasy.

Semino Rossi. Wir sind im Herzen jung und wir bleiben es hoffentlich auch. Das ist der BR Schlagertreff an diesem 12. Juni. Da wird bei uns in Deutschland übrigens der Tag des Tagebuchs gefeiert. Also Stifte gezückt und los geht's. Naja, so ein Tagebuch ist natürlich nichts für nur einen Tag. Das muss man schon regelmäßig tun. Habe ich früher ja tatsächlich auch gemacht, also quasi aus Kinder- und Jugendtagen noch mitgenommen und dabei festgestellt, dass man so mit Tagebuchschreiben eigentlich wunderbar seine Gedanken sortieren kann. Ja, man denkt irgendwie viel intensiver über alles nach, wenn man es in Worte fasst und einfach hinschreibt. Ja, wenn Sie die Erfahrung noch nicht gemacht haben sollten, probieren Sie es mal. Hat was fast Reinigendes und Kraftvolles. Muss ja keine große Literatur draus werden. Liest ja auch selten jemand außer einem selbst. Ach ja, es gibt sogar einen Grund, warum der 12. Juni zum Tag des Tagebuchs wurde. Es ist nämlich der Geburtstag von Anne Frank. Geboren 1929. Zugegeben eine traurige Geschichte, aber wir hätten sie nie erfahren, wenn Anne Frank kein Tagebuch geschrieben hätte. So, und jetzt gibt's wieder was auf die Ohren hier im Schlagertreff. Middle of the Road. Soleil, Soleil.

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1: Um 11 Uhr mit Peter Veit. Die geplante Gesundheitsreform von Ministerin Warken bleibt umstritten. Am Vormittag hat der Bundestag zum ersten Mal darüber beraten und Warken betonte, die Reform sei unausweichlich und fair.
2: Unser Gesetz verlangt allen etwas ab, von niemandem aber Unzumutbares. Die Regelungen sind sozialverträglich. Alle Beteiligten im Gesundheitswesen leisten einen Beitrag, denn alle profitieren auch langfristig von einer nachhaltigen Finanzierung.
1: Ohne Reform würden den gesetzlichen Krankenkassen allein im nächsten Jahr knapp 19 Milliarden Euro fehlen. Der grünen Abgeordnete Dahmen kritisierte die Gesundheitsreform als unwirksam und unsozial.
3: Was Sie hier vorlegen, ist kein zielgerichtetes Sparpaket in einem zweifelsfrei teuren Gesundheitswesen. Es ist ein Kürzungskahlschlag mitten hinein in die Versorgung.
1: Und das finden auch die Krankenhäuser. Sie schließen deshalb symbolisch stundenweise ihre Haupteingänge. Bis 13 Uhr dauert die Aktion, an der sich auch Kliniken in ganz Bayern beteiligen. Neben der Krankenversicherung soll ja auch bald die Rente reformiert werden. Und da wird in der CSU jetzt auch die Mütterrente in Frage gestellt. Pikant ist das, weil die Mütterrente ein Herzensprojekt von Parteichef Söder ist. Doch der Günzburger Landrat Hans Reichert, der auch im CSU-Präsidium sitzt, sagt:
4: Die Bereitschaft, vielleicht für uns heilige Kühe wie die Mütterrente zu opfern, um das große Ganze tatsächlich zu erreichen. Denn wir brauchen leistungsfähige Sozialsysteme, wir brauchen einfach jetzt Reformen und dann muss jeder seinen Beitrag leisten.
1: Auf Druck von Söder hat die schwarz-rote Regierung die Ausweitung der Mütterrente in den Koalitionsvertrag geschrieben. Ab dem kommenden Jahr sollen Mütter, deren Kinder vor 1992 geboren sind, für ihre Erziehungsarbeit einen halben Rentenpunkt mehr bekommen. Immer weniger Menschen ohne gültige Papiere reisen in die EU ein. Laut der Grenzschutzagentur Frontex sind dieses Jahr bislang 39.000 Menschen illegal hierher gekommen, 40% weniger als vor einem Jahr. Seit Mitternacht gilt in der EU ein schärferes Asylsystem. Jetzt soll schneller entschieden werden, ob ein Flüchtling ein Recht auf Asyl hat. Wenn nicht, soll er schneller abgeschoben werden. Zu dem Buckelwal, der Millionen Menschen beschäftigt hat, gibt es neue Erkenntnisse. Mecklenburg-Vorpommerns Umweltminister Backhaus hat mitgeteilt, das riesige Meerestier habe etwas länger gelebt als angenommen, nämlich bis zum 6. oder 7. Mai. Darauf weisen die frisch ausgewerteten Daten des Wal-Trackers hin. Das Tier war nach einer umstrittenen Schleppaktion am 2. Mai freigesetzt und später vor der dänischen Insel Anholt tot entdeckt worden. Den Auftaktsieg von Co-Gastgeber Mexiko gegen Südafrika haben rund 10 Millionen Fans in Deutschland im ZDF verfolgt. In der Nacht hat dann noch Südkorea gegen Tschechien gewonnen. Heute steigt Mitgastgeber Kanada ins Turnier ein. Um 21 Uhr ist Anpfiff für das Spiel gegen Bosnien-Herzegowina. Davor gibt es in Toronto die zweite Eröffnungsshow dieser WM. Das Wetter in Bayern, meist stark bewölkt und vielerorts regnerisch, zum Nachmittag auch mal ab und zu trocken, Höchstwerte 14 bis 19 Grad. In der Nacht weiterhin regnerisch, bei Tiefstwerten um 14 Grad, morgen erst noch bewölkt und besonders im Süden noch Regen, gegen Nachmittag dann allmählich freundlicher, am Sonntag und Montag meist heiter, Höchstwerte 18 bis 25 Grad. 11 Uhr und 4 Minuten.
5: Der Schlager, der Verkehrsservice mit einer Meldung von der A8 München Richtung Salzburg. Zwischen Hofoldinger Forst und Holzkirchen 9 Kilometer Stau. Dort ist die Fahrbahn stark verschmutzt.
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5: Hallo zusammen, dann stürzen wir uns doch mal weiter ins Schlagervergnügen. In dieser Stunde unter anderem auch mit Infos zu einem kleinen Tierchen, das zugegebenermaßen nicht viele Freunde hat, aber eigentlich ungefährlich ist. Die Gespinstmotte. Und musikalisch gibt's auch was Aktuelles. Linda Hesse mit dem Kleinstadt Casanova. Roland Kaiser hätte ich für Sie. Und den Auftakt macht Michelle. Paris.

0: Extreme im BR-Schlagertreff am Freitag, 11:15. Ja, und manches ist ja gar nicht so extrem, wie es vielleicht zunächst mal ausschaut. Wahrscheinlich haben Sie es auch schon gesehen, an vielen Orten kann man derzeit ja so ein ziemlich gruselig anschauendes Phänomen beobachten. Kahlgefressene Bäume und Sträucher, die außerdem dick mit Netzen eingesponnen sind. Und innen drin entdeckt man dann bei genauerem Hinschauen kleine Raupen.
1: Das sind verschiedene Arten der einheimischen Gespinstmotten. Und das kann sich teilweise, sage ich mal, schon verheerend äußern. Also wo ganze Bäume, also wirklich auch große Weiden, Pappeln und gerade die Traubenkirsche auch von oben bis unten eingesponnen sind und auch teilweise beim starken Befall kahl gefressen werden.
0: Sagt Daniel Richter, Kreisfachberater für Gartenkultur und Landespflege am Landratsamt Rosenheim. Das mit den Motten, das sieht zwar schaurig aus, aber die tun nichts. Denn sie sind
1: völlig ungefährlich. Also für den Menschen besteht da keinerlei Gefahr. Die haben keine Brennhaare. Auch wenn man die in die Gespinste jetzt reinlaufen würde aus Versehen, ist keinerlei Gefahr da. Das sind im Endeffekt wie Spinnenweben zu betrachten.
0: Möchte ich jetzt trotzdem nicht unbedingt da reinlaufen. Die Gespinstmotten sind halt einfach auch nicht zu verwechseln mit Eichenprozessionsspinnern. Dieser Eichenprozessionsspinner, der kommt, wie der Name schon sagt, nur an Eichen vor und kann bei Menschen allergische Reaktionen von Hautausschlag über Atemprobleme bis hin zum allergischen Schock auslösen. Die Gespinstmotten nicht. Und auch für die befallenen Bäume und Sträucher ist das eigentlich nur halb so wild.
1: Trotz der teilweise recht heftigen Optik besteht eigentlich auch keine Gefahr. Selbst komplett kahl gefressene Bäume treiben mit dem Junitrieb ab Mitte, Ende Juni erneut durch und erholen sich dadurch auch wieder.
0: Also muss man gegen die Gespinstmotten auch nichts unternehmen. Die fressen und spinnen derzeit an vielen Bäumen und Sträuchern, sind aber ungefährlich und nicht zu verwechseln mit dem gefährlichen Eichenprozessionsspinner, der anders als die Gespinstmotte eben nur an Eichen vorkommt.

weißt du, wo die Liebe wohnt? Also ich weiß es nicht, wo sie wohnt, aber es ist ja nie falsch, sie immer und immer wieder zu suchen. BR Schlager am 12. Juni, der übrigens auch der internationale Falafeltag ist. Ja, weltweit gefeiert. Also, Freunde der arabischen Küche, heute geht's ran an den Speck. Naja, Speck ist da ja nicht drin im Falafel. Diese frittierten Bällchen, die bestehen ja aus pürierten Bohnen bzw. Kichererbsen. Dazu viele Kräuter und Gewürze. Sind ja eigentlich fester Bestandteil nahezu aller kulinarischen Traditionen im Nahen und Mittleren Osten, aber auch in vielen Teilen Nordafrikas nicht mehr wegzudenken. Obwohl ja, ich habe mal geguckt, die genauen Ursprünge des heute gefeierten Gerichts nach wie vor irgendwie im Dunkeln liegen, sind sich die Kulturwissenschaftler aber weitgehend darin einig, dass es sich a. um eine sehr alte Speise handelt, die b. entweder auf dem Gebiet des heutigen Ägyptens, des Libanon oder Palästina entstanden ist. Bei uns in Deutschland kennt man den Imbiss ja erst seit Beginn der 1980er Jahre. Da kamen die arabischen und türkischen Imbisse bei uns auf. Ach ja, und dann habe ich noch herausgefunden, dass in Deutschland ein einzigartiger Falafel erfunden wurde. Der Falafel serviert mit Mangosoße. In diesem Sinne, ob Sie es mögen oder nicht, einen anregenden Weltfalafeltag.

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1: Mit Andreas Neukamm. Starke Nerven braucht's in den nächsten Tagen auf der A3 bei Deggendorf und auf den Straßen daneben. Chaos wird da teilweise vorausgesagt. Um was geht's? Die A3 wird ja zwischen dem Kreuz Deggendorf und der Ausfahrt Hengersberg auf 6 Spuren ausgebaut. Deswegen wird die Autobahn an 3 Wochenenden dieses Jahr komplett dicht gemacht. Und das erste Wochenende steht jetzt an. Am späten Abend geht's los. Gesperrt ist bis Sonntagnacht. Und das auf einer der wichtigsten Transitstrecken Europas, die ja von Passau über Würzburg bis zur niederländischen Grenze geht. Wohin also, um drumherum zu fahren? Gerechnet wird mit einer Verkehrslawine mitten durch die Stadt Deggendorf. Christian Riedl.
2: Die Polizei in Deggendorf richtet eine eigene Einsatzzentrale ein. Beim Roten Kreuz ist man auf alle denkbaren Szenarien vorbereitet und bei der Feuerwehr in Deggendorf steht ausnahmsweise eine ständige Wache parat. Wenn bis zu 60.000 Autos und Lastwagen, die normalerweise täglich auf der A3 zwischen Deggendorf und Hengersberg unterwegs sind, zusätzlich zum normalen Verkehr über städtische Kreuzungen kommen müssen, führt das zwangsläufig zu Staus, betont Stadtbrandinspektor Tim Rothenwörer.
3: Die größte Gefahr, die wir für die Feuerwehr sehen, ist der Ausweichverkehr, der sich dann irgendwelche anderen Strecken in Deggendorf sucht und somit die Straßen da noch verstopft.
2: Deswegen appellieren Polizei, Stadtverwaltung und der Landrat, am Wochenende, wenn möglich, gar nicht erst nach Deggendorf zu fahren.
1: Vor wenigen Wochen sorgten ungewöhnlich niedrige Wasserstände an Seen und Flüssen für Sorgen. Am Bodensee lag der Pegel zeitweise deutlich unter dem langjährigen Durchschnitt. Fachleute verwiesen auf fehlende Niederschläge und wenig Schmelzwasser aus den Alpen. Jetzt hat der Regen der vergangenen Tage die Lage zumindest teilweise entspannt. Davon profitiert auch die Chiemsee-Schifffahrt. Weil das Wasser wieder gestiegen ist, kann die Anlegestelle in Seebrugg ab morgen wieder regulär angefahren werden. Der Schiffsbetrieb war dort Ende Mai vorübergehend eingestellt worden, weil das Wasser zu niedrig war. Frauen in der Bundeswehr. Seit 25 Jahren gehören sie zur Truppe in allen Bereichen. Sie kommandieren schwere Waffen, fliegen Flugzeuge, versorgen Verwundete. Ab 2001 hat sich damit auch an bayerischen Standorten viel verändert. Kilian Neuwert berichtet.
4: Insgesamt dienen mehr als 25.000 Soldatinnen in deutscher Uniform. Sie machen damit über 13% des militärischen Personals der Bundeswehr aus. Doch die Zahl der Soldatinnen bleibt bislang hinter den Erwartungen zurück. Das Verteidigungsministerium strebt einen Frauenanteil von 20% an. Laut dem Wehrbeauftragten des Deutschen Bundestages bedarf es besonderer Anstrengungen, um Interessentinnen zu gewinnen. Das Potenzial für Soldatinnen beschreibt er in seinem letzten Bericht als nicht ausgeschöpft. Als ein wesentlicher Grund gilt die Vereinbarkeit von Familie und Dienst. Auch fehle es an passender Ausrüstung für Frauen. Ein Beispiel sind Schutzwesten, die der weiblichen Anatomie gerecht werden.
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5: Also momentan ist es noch ziemlich regnerisch und stark bewölkt. Zum Abend hin in Richtung Bodensee kann es mal kurze Regenpausen geben. Bei Höchstwerten heute zwischen 13 und 19 Grad. In der Nacht dann weiterhin regnerisch. Von Westen her wird es ein bisschen besser und es kann auflockern. Die Tiefstwerte dann um die 14 Grad. Morgen dann zunächst bewölkt und besonders in der Südosthälfte noch Regen. Aber ab Nachmittag ist es dann weitgehend trocken. Vielerorts scheint dann auch die Sonne. Und am Sonntag und Montag auch häufig freundlich. Nur im Norden kann es wieder einige Schauer geben. An allen Tagen auch lebhaft auffrischender Wind bei Tiefstwerten in der Nacht zwischen 14 und auch mal 7 Grad. Und am Tag gehen die Werte dann rauf auf 18 bis 25 Grad.
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0: ja, was wissen wir schon hier im BR Schlagertreff an diesem 12. Juni 2026? Da hätte ich mal eine indiskrete Frage an Sie. Wenn Sie ans Altwerden denken, woran denken Sie da? Also, viele denken ja vielleicht, da bin ich dann nicht mehr so mobil, da brauche ich Unterstützung im Alltag, kriege ich gesundheitliche Probleme. Allerdings ergibt die Forschung da ein anderes Bild. Eine Langzeitstudie der Universität Yale in den USA mit tausenden Menschen hat gezeigt, fast die Hälfte der 65- bis 99-jährigen Frauen und Männer hatten sich im Verlauf von 12 Jahren in den Tests nicht verschlechtert, sondern verbessert. Geistig, körperlich oder beides. Und ob jemand Fortschritte macht, das hing auch damit zusammen, welches Bild vom Alter jeder Einzelne beim Start in die Studie hatte.
1: Jetzt können wir natürlich 6 Punkte machen, wenn wir uns anstrengen. Ah, schade.
2: Ein Nachmittag bei Hartmut und Christina Mewis. Das Ehepaar ist über 70. Beide verbringen viel Zeit mit Freunden und ihrer Lieblingsbeschäftigung, Poolspielen. Und beide haben gute Chancen, in den nächsten Jahren körperlich und geistig fit zu bleiben, sich sogar zu verbessern.
1: Wie alt fühle ich mich eigentlich? Ich kann das gar nicht sagen, weil ich war noch nie 75.
3: Ich fühle mich nicht so alt, wie ich bin. Ich bin 74 Jahre alt.
2: Laut Studienergebnissen tut sich das Ehepaar mit seinem Optimismus einen großen Gefallen. Denn wie gut wir älter werden, hängt auch von einem positiven Altersbild ab. Der Grund? Wer positiv auf das Alter blicke, der kümmere sich mehr um sich selbst, erklärt Verena Klusmann, Gesundheitspsychologin an der Hochschule Furtwangen.
4: Die gesundheitliche Selbstfürsorge ist ein Teil von der Wirkung eines positiven Altersbildes. Wir kümmern uns eher darum, notwendige oder sinnvolle Vorsorgeuntersuchungen wahrzunehmen, auch dann Empfehlungen zu befolgen und uns letztlich auch hier eben gut um unsere Gesundheit zu kümmern.
2: Die Studie aus Yale hat auch die sogenannte Gehgeschwindigkeit gemessen. Also wie schnell kann eine Person 3 Meter zurücklegen. Und auch hier zeigt sich, die Einstellung macht's.
4: Leistung auch im körperlichen Bereich ist extreme Kopfsache. Wir sehen also tatsächlich im Zuge von so ganz spannenden Experimenten, das alleinige Erinnern von Menschen daran, dass wir älter werden, führt dazu, dass Personen eine geringere Gehgeschwindigkeit zeigen.
2: Für Christina und Hartmut Mewis ist Bewegung kein Problem. Beide sind umtriebig, haben Spaß daran, Neues zu lernen und auch ihren Körper immer mal wieder herauszufordern.
1: Wir sind auch zum Beispiel den Rennsteig haben wir gewandert, 167 Kilometer, glaube ich, waren das. Und wir haben auch nicht viel trainiert davor. Wir haben nur die neuen Schuhe eingelaufen und haben dann den Weg gemacht. Und ich war früher nicht fitter als heute, muss ich sagen.
2: Der Effekt positiver Altersbilder ist erstaunlich. Denn Forschungen zeigen, dass positive Bilder vom Älterwerden auch mit besserer Gesundheit und günstigeren Gesundheitsverläufen zusammenhängen, etwa mit weniger Schlaganfällen oder Herzinfarkten, auch wenn ein Ursache-Wirkungsmechanismus nicht bewiesen ist. Doch bei diesem Optimismus geht es nicht ums Schönreden gesundheitlicher Beeinträchtigungen, die ja viele ältere Menschen plagen. Es geht vielmehr darum, das Scheinwerferlicht auf die Vielfalt des Alters zu lenken.
0: Optimismus macht im Leben ja vieles leichter und entscheidet offenbar auch darüber, mit wie vital und glücklich wir auch im Alter sind. Das hat jetzt eine wissenschaftliche Studie ergeben. Christiane Staus hat sie sich für uns angeschaut. Ja, sind Sie bei uns ja eigentlich genau richtig, oder? Optimismus ist unser ständiger Begleiter hier auf BR Schlager. Einen Traum für diese Welt von Xanadu.

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für den schönen Abend. Was machst du eigentlich am Wochenende? Sagen wir Freitag, 19 Uhr. Okay, ich hol dich ab.

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1: Um 12 Uhr mit Julia Cortis. Wer jemanden im Krankenhaus in Bayern besuchen will, steht möglicherweise vor einem verschlossenen Haupteingang. Damit machen Mitarbeiter und Betreiber ihren Unmut über die geplante Reform für Kliniken Luft. Bis 13 Uhr soll die Protestaktion gehen, berichtet Christina Küffner.
2: Die Versorgung läuft aber ganz normal weiter und auch vor der Tür muss niemand bleiben. Besucherinnen und Besucher können Nebeneingänge benutzen, teilt zum Beispiel das Klinikum Bamberg mit, das sich an der Aktion beteiligt. Auch das Klinikum Bayreuth Fürth oder der Klinikverbund an Regiomed sind dabei. Aus ihrer Sicht haben die geplanten Kürzungen gravierende Folgen für das Versorgungsangebot. Mit dem sogenannten Beitragsstabilisierungsgesetz sollen die Lücken in der gesetzlichen Krankenversicherung ausgeglichen werden.
1: Über die Gesundheitsreform, die auch die Kliniken betrifft, haben heute die Abgeordneten im Bundestag beraten. Über die Reformpläne von Bundesgesundheitsministerin Warken für die gesetzliche Krankenversicherung wurde heftig gestritten. Hauptstadtkorrespondent Uwe Bernd in Berlin hat die Debatte verfolgt.
3: Warken verteidigte, dass zum Beispiel die beitragsfreie Mitversicherung von Ehepartnern eingeschränkt wird und dass die Zuzahlung zu Medikamenten für die Patienten weiter steigen soll. Das Gesetz verlange allen Gruppen etwas ab, aber niemanden etwas Unzumutbares. Die Oppositionsparteien kritisieren diese Kürzungen scharf. Für die Grünen ist es ein Kahlschlag, der die Finanzierungsprobleme nicht löst. Die AfD fordert mehr Steuergeld zur Finanzierung der gesetzlichen Krankenkassen und die Linken eine solidarische Bürgerversicherung für alle.
1: Der Hamburger Flughafen ist am Vormittag vorübergehend geräumt worden. Die Bundespolizei sprach von einer polizeilichen Lage und sperrte den Sicherheitsbereich ab. Sämtliche Abflüge wurden gestrichen. Selbst Passagiere, die schon an Bord waren, mussten die Flugzeuge wieder verlassen. Inzwischen gibt es Entwarnung. Wie der NDR berichtet, hat jemand versehentlich den Notschalter betätigt. Die Räumung wurde beendet. Auf der Bahnstrecke zwischen Stuttgart und Nürnberg kommt es momentan zu Behinderungen. Züge werden umgeleitet, mehrere Haltestellen entfallen. Der Grund ist ein Unfall bei Schwäbisch Gmünd. Dort hat am Morgen ein Intercity eine Oberleitung abgerissen. Laut Bundespolizei saßen die rund 50 Fahrgäste mehr als 2 Stunden lang fest und wurden dann mit Bussen weitertransportiert. Verletzt wurde niemand. Wie es zu dem Unfall kam und wann die Strecke wieder freigegeben werden kann, ist momentan noch unklar. Produktpiraten wollten offenbar massenhaft gefälschte Fanartikel in den WM-Ländern Mexiko, Kanada und den USA verkaufen. Zollfahnder haben in Hongkong rund 230.000 solcher Trikots, Fußbälle und Fußballschuhe sichergestellt. Manche davon seien täuschend echte Nachahmungen der Originale, berichtete der Zoll. Bei den Trikots aber könnten Käufer an der Druckqualität erkennen, ob es ein Original sei, denn der Aufdruck der Fälschungen wirke im Licht grob. Das Wetter in Bayern. Meist stark bewölkt und vielerorts regnerisch. Zum Nachmittag mancherorts trocken. Höchstwerte 14 bis 19 Grad. In der Nacht weiterhin regnerisch. Bei Tiefstwerten um die 14 Grad. Morgen erst noch bewölkt. Besonders im Süden noch Regen. Gegen Nachmittag dann allmählich freundlicher. Am Sonntag und Montag meist heiter. Höchstwerte 18 bis 25 Grad. Soweit die Nachrichten. Es ist 12.03 Uhr.
4: 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A7 Füssen Richtung Ulm, zwischen Altenstadt an der Iller und Dreieck Hittistetten, stockender Verkehr. A8 Salzburg Richtung München, zwischen Holzkirchen und dem Kreuz München Süd, stockender Verkehr. A9 München Richtung Nürnberg, zwischen Langenbruck und Denkendorf, 18 Kilometer Stau und stockender Verkehr. A93 Regensburg Richtung Weiden zwischen Schwandorf Süd und Schwandorf Nord, 6 Kilometer Stau an einer Baustelle. Und A93 Weiden Richtung Hof zwischen Selb Nord und Schönwald, Behinderungen nach einem Unfall. Der Beschleunigungsstreifen ist blockiert.
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4: Ach ja, ist es nicht schön? Wir haben wieder Freitag, Mittagszeit. Das Wochenende hat ja für den einen oder anderen vielleicht schon begonnen oder ist zumindest in Sicht. Genießen Sie es mit uns hier im BR-Schlagertreff. In dieser Stunde natürlich mit den Schlager-News und unserem Schlager der Woche, Ohren gespitzt. Außerdem geht es um eine ja doch sehr außergewöhnliche Weltmeisterschaft, die Nasen-WM. Kurios, aber sie läuft. Also nicht die Nase, sondern die WM. Und hier läuft erstmal Musik von Andrea Berg. Ich werde lächeln, wenn du gehst.

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0: Volker Lechtenbrink. All das mag ich. Ja, ich mag auch vieles. Vor allen Dingen, die Freitagsmittagspause. Haben Sie Ihre schon genossen? Wir gucken mal aufs Wochenende, oder? In Langenbruck in Oberbayern. Da dreht sich morgen alles um die Nase. Ja, da ist tatsächlich Nasen-WM. Gewonnen hat, wer die längste Nase hat. Dahinter steckt der Nasenclub in Langenbruck. Den haben vor mehr als 60 Jahren ein paar langnasige Freunde aus einer Laune heraus gegründet. Und alle 5 Jahre veranstalten sie jetzt auch eine WM. Unsere Korrespondentin Susanne Pfaller hat die Vorbereitungen beim Nasenclub begleitet. Wie sind die denn gelaufen?
1: Also die haben jetzt schon jede Menge Spaß und alles im Griff. Das Messgerät liegt bereit. Damit werden dann Länge und Breite der Nasen auf den Zehntel Millimeter genau vermessen. Außerdem trainieren die Langnasen jetzt schon ein bisschen und schauen, wie sie ihre Riechorgane noch ein bisschen größer kriegen. Auch Susi Gläuber, sie wohnt in Langenbruck und ist die amtierende Weltmeisterin.
2: Ich mag es jetzt eigentlich mit Grimassen schneiden. Da habe ich meine beste Erfahrung gemacht. Wir haben eine Hammer-Helga im Verein. Die präpariert ihre Nase mit einem kleinen Hammer. Ja, die klopft da ihre Nasenflügel, dass das besser durchblutet wird. Und genau, so hat jeder so seinen Trick.
1: Susi Gläuber hat den Titel ausnahmsweise schon seit 10 Jahren. Zwischendrin fiel die WM ja aus wegen Corona. Aber jetzt reißt die Konkurrenz an, bis aus Ungarn und Polen.
0: Wer noch mitmachen will, der kann das. Es geht ja dabei in erster Linie um die Gaudi. Aber trotzdem, es gibt Regeln dann, ne? Welche?
1: Es gibt sozusagen Anti-Doping-Regeln. Verboten sind Substanzen, die die Nasenflügel aufbauschen könnten. Da ist der Nasenclub-Präsident Christian Reichert ganz streng.
3: Wir hatten jetzt 2 Dopingfälle schon und da haben sich die Kandidaten Watte oder ein paar Biertaschen durch die Nasen gesteckt und sind somit zum Vermessen gegangen. Aber es wird kontrolliert. Wir haben ein Doping kontrolliert. Dadurch leuchtet die Nase. Die muss frei und sauber sein. Und wer das nicht einhält, der wird disqualifiziert. Da sind wir hart.
1: Ist natürlich ein Riesenspaß, bei solchen Dopingkontrollen zuschauen zu dürfen.
0: Ja, in Sachen Nase. Da geht es ja eigentlich optikmäßig oft darum, sie kleiner zu machen. Viele lassen sich ja deshalb sogar operieren. Beim Nasenclub, da denkt man wohl eher drüber nach, wie die Nase größer statt kleiner wird, oder?
1: Naja, auch in Langenbruck sind Schönheits-OPs ein Thema. Aber Weltmeisterin Susi Gläuber und ihre Nasenclub-Freunde setzen doch lieber auf Freundschaft und ein gesundes Selbstbewusstsein.
2: Wir sind ein lustiger Trupp. Manche, die haben schon damals überlegt, eine Nasenkorrektur zu machen. Aber jetzt dank diesem Vereins haben wir ein ganz anderes Auftreten. Ich meine, wir haben Ehrengäste auch, Mike Krüger und Thomas Gottschalk. Die können sehr glücklich schätzen.
1: Um es gleich zu sagen, diese beiden Ehrengäste kommen nicht, aber insgesamt erwartet der Nasenclub um die 200 Besucher und Kandidaten. Dazu weibliche Schublattlerinnen und Blasmusik.
0: Bei der Nasen-WM morgen in Langenbruck ab 17 Uhr in der Pfarrerhöflerhalle. Das wird ganz bestimmt lustig. Ja, und irgendwo im Nirgendwo treffen wir das Nockalm-Quintett.

0: Musik aus dem Jahr 1977 von Raffaella Carrà. Und damit kommen wir wieder zur Musik aus dem Jahr 26.
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0: Ein Mann, auf den Verlass ist. Fast immer, wenn Nick P. ein neues Lied macht, dann wird's ein Hit. Ja, sein allergrößter Erfolg wird dieses Jahr 20 Jahre alt. In der Version mit DJ Ötzi, ein Stern, der deinen Namen trägt. Bis heute einer der größten deutschen Hits aller Zeiten. Nick P. hat natürlich auch noch viele andere schöne Erfolge feiern können. Geboren, um dich zu lieben, du musst ein Engel sein und natürlich braun gebrannte Haut. Ja, mit seinem neuesten Schlager könnte dem Österreicher wieder ein ganz großer Wurf gelingen. Das meint jedenfalls die BR-Schlager-Musikredaktion. Wir sind gespannt, wie Ihnen das Lied gefällt. Du und ich, unser BR-Schlager der Woche von Nick P.

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1: Mit Ursula Trischler. Ausgerechnet im Altmühltal, weit weg von den Alpen, läuft gerade eine Felssicherung an, wie es sie so in Deutschland noch nicht gegeben hat. Im Kipfenberger Ortsteil Arnsberg bedroht der Burgfels die Häuser unter ihm. Und das auf eine Art und Weise, die bundesweit einmalig ist. Das hat der Markt Kipfenberg aus einem Gutachten erfahren. Über die aufwendigen und teuren Arbeiten berichtet Susanne Pfaller.
2: Aktuell laufen Vorarbeiten. Es werden erste Baustraßen angelegt und provisorische Zäune errichtet. Der endgültige Sicherungszaun ist dann gut 10 Meter hoch und damit XXL, erklärt Bürgermeister Christian Wagner.
3: Der Zaun, der da gebaut wird, der hat ein Auffangvolumen von 10.000 Kilojoule. Der ist in Deutschland noch nie gebaut worden, weil die Massive mit einem Volumen von 80, 90 Kubikmeter einfach so stark im Fall wären, dass das kein herkömmlicher oder kein bisher gebauter Zaun in Deutschland aushalten könnte.
2: Allein die Felssicherung kostet mindestens 4 Millionen Euro. Die muss die klamme Marktgemeinde wohl komplett über Schulden finanzieren. Denn bislang hat der Freistaat einen Zuschuss verweigert. Ende 2027 soll die Felssicherung fertig sein und die Arnsberger Anwohner endlich in Sicherheit.
1: Es ist das älteste Freilufttheater Deutschlands und die Open-Air-Theaterbühne mit den meisten Zuschauern in Nordbayern, die Luisenburg in Oberfranken. Zum Auftakt heute Abend wird nicht nur das Wetter eher gruselig, sondern auch das Programm. Denn die Festspielzeit auf der Luisenburg in Wunsiedel startet mit der Rocky Horror Show, berichtet Christoph Röder.
4: Mindestens genauso frivol und grotesk wie der Kultfilm aus den 70ern ist auch die Luisenburg-Fassung der Rocky Horror Show geworden. Das Kultmusical um ein spießiges Ehepaar, das außerirdischen Transvestiten in die Hände gerät, enthält alle berühmten Songs im englischen Original, zum Beispiel Time Warp und Sweet Transvestite. Auf dem diesjährigen Spielplan stehen neben der Rocky Horror Show unter anderem der Da Vinci Code, Sakrileg, Meister Eder und sein Pumuckl, Romeo und Julia und Achtsam Morden. Gespielt wird auf der Luisenburg bis Anfang September.
1: Die Münchner können noch bis Sonntag online über die Verwendung des München-Budgets abstimmen. 1 Million Euro stehen zur Verfügung, über die Bürgerinnen und Bürger entscheiden dürfen. Über 1.000 Vorschläge wurden dafür eingereicht. Die, die auch den Ausschreibungskriterien entsprechen, stehen gerade im Internet zur Wahl. Die Idee reichen vom Wasserspielplatz über Spiegel an gefährlichen Kreuzungen bis hin zu Lernorten mit Hausaufgabenbetreuung. Die 20 Vorschläge mit den meisten Stimmen werden dann von den Fachreferaten auf ihre Umsetzbarkeit geprüft. Ab Mitte Oktober gibt's dann die finale Online-Abstimmung. Bürgerbudgets gibt es auch in anderen bayerischen Kommunen, etwa in Roding in der Oberpfalz.
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5: Ja, ein bisschen durchhalten müssen wir noch. Auch heute gibt's noch viel Regen. Zum Abend dann in Richtung Bodensee auch mal eine kurze Regenpause bei Höchstwerten von 13 bis 19 Grad. In der Nacht gehen die Temperaturen runter auf Tiefstwerte um die 14 Grad. Morgen dann zunächst noch bewölkt. Es kann im Südosten auch noch regnen, aber dann wird's allmählich besser. Nachmittags soll es dann schon trocken sein und vielerorts scheint auch die Sonne. Und Sonntag und Montag ein paar lockere Wölkchen, aber es wird ganz schön. An den Tagen ein bisschen lebhafter Wind, bei Werten in der Nacht zwischen 14 und 7 Grad und am Tag geht es dann rauf auf 18 bis sonnige 25 Grad.
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1: Ja, Weltklasse-Geschichten gibt's auch hier im Schlagertreff. Um 12:15 ab September. Ja, da ist es ja soweit. Da geht Beatrice Egli auf große Tour. Und sie liebt feste Routinen. Das hat sie jetzt in einem Interview verraten. Davon gibt es nämlich hinter den Kulissen ihrer Tour ziemlich viele. Also erstmal frühstücken alle zusammen. Auch Mittagessen und Abendessen gibt es gemeinsam. Dazwischen Soundcheck und sie trifft auch die Fans beim Meet and Greets. Ja, und bevor dann die Lichter ausgehen und die ersten Fans jubeln, noch ein Ritual. Vor jedem Auftritt bildet die gesamte Crew einen Kreis und Beatrice sagt, ich wünsche uns eine schöne Show. Und in dem Moment, sagt sie, spürt man, wir sind eins. Ja, bei so einer Tour wachsen alle zusammen und da gibt's auch mal einen gemeinsamen Lachkollaps, wie Beatrice so schön sagt. Ein richtiges Gemeinschaftsgefühl entsteht, sodass die Sängerin immer traurig ist, wenn's vorbei ist. Ein bisschen wie Ferienlager findet sie's.
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1: Und einfach nur Lust verspürt jetzt Laura.

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Gute Laune Musik hier am Freitagmittag mit Frontman und den Lucky Lips im Schlagertreff an diesem 12. Juni, unter anderem auch Superman-Tag. Ja, nachdem wir schon den Welt-Falafel-Tag gewürdigt haben, gönnen wir den Amerikanern auch noch einen kuriosen Feiertag. Superman gilt ja als der erste echte Superheld, ne? So ohne den alle zeitlich späteren Comic-Superhelden wie Batman, Flash, Spider-Man kaum denkbar sind. Vielleicht noch eine Preisfrage zum Superman-Tag. Wer hat diesen Urvater der Superhelden eigentlich erfunden? Ich hätte es nicht gewusst, ich gebe es zu. Superman ist eine Idee der beiden US-Amerikaner Jerry Siegel und Joe Shuster aus den 1930er Jahren. Ja, da tritt der Superheld in einer Kurzgeschichte auf. The Reign of the Superman. In seiner bekannten Form hatte der Held nämlich seinen ersten Auftritt dann im Magazin Action Comics. Im Jahr 38 war das dann. Ja, einen Superman haben wir jetzt auch noch aufliegen hier im BR-Schlagertreff. Michael Morgan. Ja, ich sag schon mal Ade für heute. Danke für diese Woche. Fliegen wir los mit hoher Geschwindigkeit in die unendlichen Weiten des Weltalls. Na, zumindest in Gedanken. So, mit Musik von BR-Schlager. Wunderschönen Nachmittag. Hier kommt Michael Morgan mit seiner Erika.

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1: Um 13 Uhr mit Julia Cortis. Qualifikationen wie Schul- oder Studienabschlüsse könnten künftig durch künstliche Intelligenz an Bedeutung verlieren. Das zeigt eine Umfrage des Münchner IFO-Instituts unter Firmen, die KI benutzen. Jonathan Schulenburg hat sich die Umfrage genauer angeschaut.
2: Jede fünfte Firma, die KI nutzt, sagt, wir könnten Leute mit Fach- oder Hochschulabschluss relativ leicht durch Mitarbeiter ohne Abschluss ersetzen, wenn diese mit KI arbeiten. Etwa 15% meinen sogar, auch Berufserfahrung lasse sich so ausgleichen. Besonders deutlich ist das im Handel. Fast jedes dritte Unternehmen findet Abschlüsse dank KI austauschbar. IFO-Forscherin Anna Ruffert betont, KI verändere die Arbeitswelt radikal, auch wenn Erfahrung schwerer zu ersetzen sei als ein Diplom.
1: Um Frauen zu Hause besser vor Gewalt zu schützen, sollen Täter künftig eine elektronische Fußfessel tragen. Der Bundesrat hat dazu heute ein neues Gesetz gebilligt. Demnach können Gerichte künftig eine solche Fußfessel anordnen. Außerdem soll es verpflichtende Antigewalttrainings geben. Bei Verstößen soll das Höchststrafmaß von 2 auf bis zu 3 Jahre angehoben werden. Häusliche Gewalt ist eine der häufigsten Formen von Gewalt in Deutschland. Nach Studien ist mindestens jede vierte Frau im Laufe ihres Lebens betroffen. Seit Mitternacht gilt in der EU ein neues Asylsystem. Damit soll schneller geklärt werden, ob Geflüchtete ein Recht auf Aufnahme haben. Außerdem sollen die Menschen innerhalb der EU gerechter verteilt werden. Der für Migration zuständige Bundesinnenminister Alexander Dobrindt verteidigt die Reform. Aber es gibt auch Kritik, berichtet Jasper Ruppertz aus Berlin.
3: Die Menschenrechte seien in Gefahr, argumentieren Grüne und Linke. Sie warnen vor haftähnlichen Zuständen in den geplanten Zentren an den Außengrenzen, in denen auch Familien festgehalten werden könnten. Laut linken Politikerin Clara Bünger ziele die Reform darauf ab, Geflüchtete zu isolieren und unter Druck zu setzen. Auch von der Organisation Pro Asyl und der Evangelischen Kirche kam Kritik.
1: Die bayerischen Winzer haben im Jahr 2025 deutlich mehr Wein erzeugt als im Jahr zuvor. Laut Landesamt für Statistik wurden insgesamt mehr als 380.000 Hektoliter Wein und Traubenmost produziert. Das sind gut 22% mehr als 2024 und etwas mehr als der Durchschnitt der letzten 5 Jahre. Und auch mit der Qualität sind die Winzer zufrieden. Bei über der Hälfte handelt es sich um Qualitätswein mit Prädikat. Etwa Kabinett, Spätlese oder Auslese. Bundesweit liegt der Anteil der Prädikatsweine mit knapp 30% deutlich darunter. Der bayerische Wein ist vor allem ein fränkischer. Über 96% der Produktion stammt aus Franken. Der britische Künstler David Hockney ist tot. Wie seine Agentin mitgeteilt hat, starb er gestern im Alter von 88 Jahren in London. Hockney gehörte zu den einflussreichsten Vertretern der zeitgenössischen Kunst. Der Maler, Grafiker, Fotograf und Bühnenbildner war für seinen bunten Stil bekannt. Berühmt wurde er in den 60er Jahren durch seine Swimmingpool-Gemälde. Das Wetter in Bayern: stark bewölkt, regnerisch bei 13 bis 19 Grad, auch in der Nacht Regen, Tiefstwerte um 14 Grad. Und die Aussichten: morgen zunächst bewölkt und im Süden noch Regen, am Nachmittag trocken, vielerorts sonnig, Höchstwerte 18 bis 25 Grad. Am Sonntag und Montag mehr Sonne als Wolken bei ähnlichen Temperaturen. Soweit die Nachrichten, es ist 13.04 Uhr. Der Blick auf die Straßen. A3 Würzburg Richtung Nürnberg, zwischen Schlüsselfeld und Höchstadt Nord 3 Kilometer Stau wegen Bergungsarbeiten. A6 Heilbronn Richtung Nürnberg, zwischen Schnelldorf und Kreuzfeuchtwangen-Kreilsheim ein LKW-Unfall auf der rechten Spur im Baustellenbereich. A7 Füssen Richtung Ulm, zwischen Altenstadt an der Iller und Dreiecke die Stetten 13 Kilometer Stau. A8 Salzburg Richtung München, immer wieder stocken zwischen Weihern und dem Kreuz München Süd. A9 München Richtung Nürnberg, zwischen Langenbruck und Denkendorf 18 Kilometer Stau. A9 Berlin Richtung Nürnberg, zwischen Markt Czorgast und Bad Berneck-Himmelkron ein Unfall. A93 Regensburg Richtung Weiden, 7 Kilometer Stau zwischen Schwandorf Süd und Schwandorf Nord. Und A99 Ostumfahrung München Richtung Salzburg. Am Kreuz München Süd ein Unfall mit 3 Fahrzeugen in der Überleitung zur A8 Richtung Salzburg. Soweit die Verkehrsübersicht.
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1: Um 14 Uhr mit Julia Cortis. KI könnte Akademiker in Zukunft ersetzen. Diese Auffassung herrscht in jedem fünften Unternehmen in Deutschland. Eine Umfrage des IFO-Instituts zeigt, Schul- und Studienabschlüsse wären dann bei der Einstellung nicht mehr so wichtig, wenn sich stattdessen geringer Qualifizierte von künstlicher Intelligenz helfen lassen. Jonathan Schulenburg berichtet.
2: Besonders deutlich ist das im Handel. Fast jedes dritte Unternehmen findet Abschlüsse dank KI austauschbar. IFO-Forscherin Anna Ruffert betont, KI verändere die Arbeitswelt radikal, auch wenn Erfahrung schwerer zu ersetzen sei als ein Diplom. Noch bleibt die Skepsis bei den Firmen. Mehr als die Hälfte hält es für schwer oder gar unmöglich, Wissen und Erfahrung wirklich durch künstliche Intelligenz zu ersetzen. Weltweit sorgt der Wandel aber dennoch für Zukunftsängste, da Großkonzerne bereits tausende Jobs streichen.
1: Zehntausende Frauen werden jedes Jahr Opfer häuslicher Gewalt. Der Einsatz elektronischer Fußfesseln soll sie nun besser schützen. Dazu hat der Bundesrat heute ein neues Gesetz gebilligt. Gabor Hallas hat die Einzelheiten.
3: Es geht um Männer, die Frauen bereits Gewalt angetan haben, also Täter sind. Hier ist es nun möglich, sie dazu zu verpflichten, eine elektronische Fußfessel zu tragen an einem Band über dem Knöchel. Auch die betroffenen Frauen bekommen ein Gerät zur Verfügung gestellt. Es zeigt ihnen an, wenn sich der Täter unerlaubt nähert. Möglich ist es, das Tragen der Fußfessel für 6 Monate anzuordnen. Das kann aber auch mehrfach verlängert werden. Und die Täter müssen ein Mobiltelefon mitführen, damit sie jederzeit kontaktiert werden können.
1: Impfungen, Blutabnahme und in bestimmten Fällen auch Medikamente ohne Rezept. Apotheken in Deutschland können Patientinnen und Patienten künftig mehr Leistungen anbieten. Der Bundesrat hat der entsprechenden Reform heute zugestimmt. Die Neuregelungen sollen die Apothekenversorgung besonders im ländlichen Raum stärken. Die Apothekenverbände begrüßen die Aussicht, mehr Leistungen anbieten zu können, mahnen aber, dass nur wirtschaftlich gesunde Betriebe sie erbringen könnten. Kritik kommt von den Ärzten, die sagen, solche medizinischen Eingriffe sollten wegen möglicher Risiken in ärztlicher Hand bleiben. Wegen eines umstrittenen Videospiels ermittelt die Bundesnetzagentur gegen die Plattform Steam. Es geht um möglicherweise rechtswidrige Inhalte im Spiel Plantation Simulator. Darin steigern Gamer die Produktivität einer Plantage, in dem schwarze Sklaven ausgepeitscht werden. Die Plattform habe trotz Beschwerden von Spielern und öffentlicher Kritik nicht den Inhalt des Spiels geprüft, hieß es von der Bundesnetzagentur. Das Wetter in Bayern. Stark bewölkt und regnerisch bei 13 bis 19 Grad. Auch in der Nacht Regen, Tiefstwerte um 14 Grad. Die weiteren Aussichten, morgen zunächst bewölkt und im Süden noch Regen, am Nachmittag trocken und vielerorts sonnig, Höchstwerte 18 bis 25 Grad. Am Sonntag und Montag mehr Sonne als Wolken bei ähnlichen Temperaturen. Soweit die Nachrichten, es ist 14.03 Uhr. Der Blick auf die Straßen, A3 Würzburg Richtung Nürnberg. Zwischen Schlüsselfeld und Höchstadt Ost stockender Verkehr an einer Baustelle. A7 Füssen Richtung Ulm, zwischen Illertissen und dem Dreieck Hittistetten 8 Kilometer Stau. A7 Fulda Richtung Würzburg, zwischen dem Dreieck Fulda und Bad Brückenau-Wildflecken 11 Kilometer Stau wegen Bauarbeiten. A8 München Richtung Stuttgart, zwischen Ulm West und Hohenstadt 10 Kilometer Stau. A9 München Richtung Nürnberg zwischen Langenbruck und Denkendorf 18 Kilometer Stau und stockend. A9 Nürnberg Richtung Berlin zwischen Berg, Bad Steben und Bad Lobenstein 6 Kilometer Stau. A9 Berlin Richtung Nürnberg zwischen Gefries und dem Dreieck Bayreuth-Kulmbach 7 Kilometer Stau nach einem Unfall. A70 Bamberg Richtung Bayreuth zwischen Kulmbach-Nordrossenfeld und dem Dreieck Bayreuth-Kulmbach 3 Kilometer Stau an einer Baustelle und A96 Lindau Richtung München zwischen Germering Süd und Gräfelfing 3 Kilometer Stau, da ist die Unfallstelle bereits geräumt. Gute Fahrt, soweit die Verkehrsübersicht.
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1: Um 15 Uhr mit Julia Cortis. Apotheken in Deutschland dürfen ab sofort mehr medizinische Leistungen anbieten als bisher. Der Bundesrat hat der entsprechenden Reform zugestimmt. Nicole Markwald berichtet.
2: Mit der Apothekenreform werden die Befugnisse für Apotheken erweitert. Vorsorgeuntersuchungen, einfache Bluttests und zusätzliche Schutzimpfungen. In bestimmten Fällen können Apotheken auch verschreibungspflichtige Medikamente ohne neues Rezept ausgeben, wie bei chronischen Krankheiten oder einfachen akuten Erkrankungen. Künftig sollen Apotheken noch stärker beraten, zu Vorbeugung und Früherkennung etwa bei Herz-Kreislauf-Erkrankungen, Diabetes oder rund ums Rauchen.
1: Ein Gesetz gegen den Missbrauch des Sozialstaats hat der Bundestag beschlossen. Es geht um sogenannte Scheinvaterschaften, die verhindert werden sollen, weil sie teilweise zum Geschäftsmodell wurden. Philipp Kunschner in Berlin erklärt, was künftig gilt und wie bislang Geld damit verdient wurde.
3: Männer mit deutscher Staatsbürgerschaft erkennen die Vaterschaft für ausländische Kinder an, die aber nicht ihre sind, und bekommen im Gegenzug dafür Geld. Die Folge: die anerkannten Kinder und ihre Mütter erhalten Aufenthaltstitel und Sozialleistungen. Der Bundestag hat heute mit der Mehrheit von Union und SPD ein Gesetz gegen Missbrauch bei Vaterschaftsanerkennungen verabschiedet. Künftig müssen Ausländerbehörden eine Vaterschaftsanerkennung erst prüfen und ihr dann ausdrücklich zustimmen, sobald es zwischen dem Anerkennenden und der Mutter aufenthaltsrechtliche Unterschiede gibt.
1: Um Frauen zu Hause besser vor Gewalt zu schützen, sollen Täter künftig eine elektronische Fußfessel tragen. Der Bundesrat hat dazu heute ein neues Gesetz gebilligt. Gerichte können eine solche Fußfessel anordnen. Außerdem soll es verpflichtende Anti-Gewalt-Trainings geben. Wer dagegen verstößt, muss damit rechnen, dass das Höchststrafmaß angehoben wird, von 2 auf bis zu 3 Jahre. Häusliche Gewalt ist eine der häufigsten Formen von Gewalt in Deutschland. Nach Studien ist mindestens jede 4. Frau im Laufe ihres Lebens betroffen. Qualifikationen wie Schul- und Studienabschlüsse könnten künftig durch künstliche Intelligenz an Bedeutung verlieren. Das zeigt eine Umfrage des Münchner IFO-Instituts unter Firmen, die mit KI arbeiten. Aus jedem 5. Unternehmen hieß es: wenn Mitarbeiter ohne Abschluss von KI unterstützt würden, könnten sie Qualifizierte ersetzen. Etwa 15% meinen sogar, auch Berufserfahrung lasse sich so ausgleichen. Der Buckelwal, der wochenlang vor Deutschlands Küste lag, hat noch etwa 5 Tage gelebt, nachdem private Walretter ihn in der Nordsee ausgesetzt haben. Das zeigen die Daten des Waltrackers, die Mecklenburg-Vorpommerns Umweltminister Backhaus heute vorgestellt hat. Wolfram Dietrich berichtet.
4: Der Minister präsentierte eine Landkarte mit Bewegungslinien des Tieres. Etwa 215 Kilometer habe es noch zurückgelegt. Unter anderem steuerte der Wal auch immer wieder die Ostsee an. Till Backhaus bezeichnete den Rettungsversuch erneut als rechtlich und fachlich vertretbar. Und Backhaus sagte auch, Deutschland sei nicht gut vorbereitet gewesen auf eine solche Ausnahmesituation. Eine Bund-Länder-Arbeitsgruppe werde bis Ende November Vorschläge zur Verbesserung machen.
1: Das Wetter in Bayern: stark bewölkt und regnerisch bei 13 bis 19 Grad. Auch in der Nacht Regen, Tiefstwerte um 14 Grad. Die weiteren Aussichten: morgen zunächst bewölkt und im Süden noch Regen, am Nachmittag trocken und vielerorts sonnig. Höchstwerte 18 bis 25 Grad. Am Sonntag und Montag mehr Sonne als Wolken bei ähnlichen Temperaturen. Soweit die Nachrichten, 15.04 Uhr. Der Blick auf die Straßen: A7 Füssen Richtung Ulm, zwischen Altenstadt an der Iller und Dreiecke die Stetten, 11 Kilometer Stau. A7 Würzburg Richtung Fulda, zwischen dem Gramschatzer Wald und dem Dreieck Schweinfurt-Werneck, 7 Kilometer Stau an einer Baustelle. A7 Fulda Richtung Würzburg, zwischen dem Dreieck Fulda und Bad Brückenau-Wildflecken, 11 Kilometer Stau wegen Bauarbeiten. A8 München Richtung Stuttgart, zwischen Ulm-West und Hohenstadt, 6 Kilometer Stau. A9 Nürnberg Richtung Berlin, zwischen Naila, Selbitz und Bad Lobenstein, 8 Kilometer Stau wegen Bergungsarbeiten. A70 Bamberg Richtung Bayreuth, zwischen Kulmbach-Nord-Rossenfeld und Dreieck Bayreuth-Kulmbach, 3 Kilometer Stau. A93 Holledau Richtung Regensburg, zwischen Bad Abbach und Regensburg-Nord, stockend. Stockend ebenfalls auf der A93 Weiden Richtung Holledau, zwischen Regenstauf und dem Kreuz Regensburg. Und A94 München Richtung Passau, zwischen Lengdorf und Schwindeck, 9 Kilometer Stau. Soweit die Verkehrsübersicht, gute Fahrt.
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0: 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Hier ist Kevin Leon. 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
1: Um 16 Uhr mit Julia Cortis. Raumfahrt, Telekommunikation und KI, das sind die Geschäftsfelder von SpaceX. Der Konzern von Milliardär Elon Musk ist vor rund einer halben Stunde in New York an die Börse gegangen. Es sei der größte Börsengang aller Zeiten, erklärt Thomas Spindler aus der Finanzredaktion.
2: Zum Ausgabepreis von $135 je Aktie wird SpaceX insgesamt mit fast 1,8 Billionen Dollar bewertet. Musk will bis zu 86 Milliarden Dollar einsammeln. Der Großteil des Unternehmens verbleibt also bei ihm und einigen Miteigentümern. Musk wird aber rund 85% der Stimmrechte behalten. Der Börsengang wird aus dem Multimilliardär wohl den weltweit ersten Billionär machen.
1: In Berlin haben Politiker wichtige Reformen angestoßen. So hat der Bundestag ein Gesetz beschlossen, um sogenannte Scheinvaterschaften zu verhindern. Mit dieser Masche wird der Sozialstaat betrogen. Wenn zum Beispiel ein deutscher Mann das Kind einer Frau aus dem Ausland als das eigene angibt, damit beide in Deutschland Aufenthaltstitel und Sozialleistungen erhalten. Außerdem hat der Bundesrat Ja gesagt zu mehr Kompetenzen für Apotheker und Apothekerinnen. Sie dürfen künftig auch Blut abnehmen und mehr Impfungen anbieten. Das soll auch auf dem Land für Entlastung sorgen, wo es weniger Ärzte gibt. Schülerinnen und Schüler im Umgang mit Social Media sensibilisieren, stärken und schützen. Auf diesen Dreiklang haben sich die Bildungsministerinnen und Minister der Länder bei ihrer Sitzung in München geeinigt. Was genau vereinbart wurde, berichtet Eva Eichmann.
3: Kinder und Jugendliche sollen Gefahren und Chancen von sozialen Medien besser einschätzen können. Zum ersten Mal haben die Bildungsminister jetzt gemeinsame Ziele, Leitlinien und Maßnahmen festgelegt. Details liegen bei den jeweiligen Ländern. Auch in Deutschland wird aktuell über eine Altersgrenze für soziale Medien diskutiert. Auf Bundesebene will eine Expertenkommission ihre Empfehlungen Ende Juni vorlegen. Laut Bundesbildungsministerin Prien werden die sich an Schulen, aber auch an Eltern, Kitas und Ärzte richten.
1: Nach Bayern. Im Landkreis Bad Tölz-Wolfratshausen läuft aktuell ein Großeinsatz der Polizei. Sie fahndet nach zwei Männern, die ein Juweliergeschäft in Wolfratshausen überfallen haben. Zahlreiche Einsatzkräfte, Hunde und ein Hubschrauber sind auf der Suche. Diese hatten das Juweliergeschäft gegen 11 Uhr betreten und einen Mitarbeiter mit einer Schusswaffe bedroht. Nach ersten Erkenntnissen der Polizei sind die Täter danach ohne Beute geflüchtet. Verletzt wurde niemand. Produktpiraten wollten offenbar massenhaft gefälschte Fanartikel in den WM-Ländern Mexiko, Kanada und den USA verkaufen. Zollfahnder haben in Hongkong rund 230.000 solcher Trikots, Fußbälle und Fußballschuhe sichergestellt. Manche davon seien täuschend echte Nachahmungen der Originale, berichtete der Zoll. Bei den Trikots aber könnten Käufer an der Druckqualität erkennen, ob es ein Original sei, denn der Aufdruck der Fälschungen wirke im Licht grob. Das Wetter in Bayern. Stark bewölkt und regnerisch bei 13 bis 19 Grad, auch in der Nacht Regen, Tiefstwerte um 14 Grad. Und die weiteren Aussichten: morgen zunächst bewölkt und im Süden noch Regen, am Nachmittag trocken und vielerorts sonnig, Höchstwerte 18 bis 25 Grad. Am Sonntag und am Montag mehr Sonne als Wolken bei ähnlichen Temperaturen. Soweit die Nachrichten, es ist 16.03 Uhr.
4: Jesus Maria, was ist denn da auf den Straßen? Also es ist viel. Bevor ich lange rumrede, fangen wir an. A3 Würzburg in Richtung Passau. Zwischen dem Kreuz Fürth Erlangen und dem Kreuz Nürnberg stockender Verkehr bis Stau. Die A7 Füssen Richtung Ulm zwischen Illertissen und dem Dreieck Hittistetten. 9 Kilometer stockend bis Stau. A7 Würzburg in Richtung Fulda zwischen Gramschatzer Wald und dem Dreieck Schweinfurt-Werneck. 10 Kilometer Stau. A9 München in Richtung Nürnberg zwischen Langenbruck und Denkendorf, 18 Kilometer Stau. Und A9 Nürnberg in Richtung Berlin zwischen Triptis und Hermsdorf Süd, da sind 6 Kilometer Stau. A70 von Bamberg nach Bayreuth zwischen Kulmbach-Neudrossenfeld und dem Dreieck Bayreuth-Kulmbach, 3 Kilometer Stau, Bauarbeiten. A93 Holledau in Richtung Regensburg zwischen Bad Abach und Regensburg Nord, da stockt der Verkehr. Und A99 Westumfahrung München Richtung Nürnberg zwischen dem Dreieck München Südwest und dem Dreieck Feldmoching, 12 Kilometer stockend und Stau. Und einen habe ich noch, würde Didi Hallervorden sagen. Die A99 Westumfahrung München Richtung Lindau zwischen Neuherberg und dem Alacher Dreieck, stockender Verkehr bis Stau. Eine Menge Holz, bitte vorsichtig fahren, Augen auf und gutes Ankommen.
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4: Wissen Sie, was mein Großvater mal zu mir gesagt hat? Du kannst gar nicht oft genug die Goschen halten. Und das mache ich jetzt auch, weil wer so viel Verkehrsmeldungen vorliest, da sagen sie sich auch, bitte weniger Wort, spiel doch einfach Musik. Ich bin schon gedanklich drin in meinem Wochenende und das auch zu Recht. Ich sage Ihnen nur, wer kommt? Der Tommy Steiner zum Beispiel. Ella endlich mit einer neuen Single. Cinderella heißt die. Und die Flippers, und die wissen auch, das ist ähnlich, wie wenn sie auf die Autobahn drauffahren und plötzlich im Stau stehen und dann geht's wieder weiter und dann stehen's wieder. Ach, das ganze Leben ist eine Wundertüte. Auf geht's, rein ins Wochenende mit und auf BR Schlager. Gestern fing der Tag gut.

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0: Der Tommy Steiner und seine Fischer von San Juan. Also da muss ich jetzt erstmal den Bogen hinbekommen zum Fußball.
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0: Ja, seit gestern wissen wir es. Sie ist gestartet. Die Fußball-Weltmeisterschaft. Ist völlig egal, ob Sie es geguckt haben oder ob Sie sagen, es interessiert mich nur so halb oder es interessiert Sie gar nicht. Irgendwie beschäftigt uns das Ganze ja dann doch, denn das erste WM-Wochenende steht an. Die Kühltruhen sind vielleicht auch bei Ihnen voll, die Grills sind eingeölt und am Sonntag um 19 Uhr spätestens da sitzen auch die allergrößten Fußballmuffel vom Fernseher, weil sie sich es einfach anschauen, weil es einfach alle schauen. Deutschland gegen Curaçao. Die Grillzange in der einen Hand, in der anderen Hand die Fernbedienung, dazwischen die Kinder. Darf ich das Spiel sehen, bitte? Natürlich versuchen wir verantwortungsvoll zu sein und sagen, morgen ist ja Schule, aber es ist doch WM, Papa. Ja, aber du bist 8. Ja, aber es ist Deutschland. Das wird schon sehr, sehr spannend. Und diese Anstoßzeiten, am Sonntag geht's ja noch mit 19 Uhr, aber dann zweimal 22 Uhr. Wer hat sich das nur ausgedacht? Klar, Zeitverschiebung, andere Zeitzonen, die Erde ist rund, das habe ich auch schon gehört. Bedeutet so viel wie, wir brauchen tatsächlich Verhandlungsgeschick. Und die Zwerge, die werden ja auch kreativ sein. Die werden so Sätze sagen wie, wenn ich den Salat aufesse, darf ich dann die zweite Halbzeit noch sehen. Oder ich bringe auch 2 Wochen lang den Müll runter, dafür noch 40 Minuten gucken. Es ist wirklich Verhandlungsgeschick gefragt. Und in diesen Fußballtagen ist das vielleicht auch eine Gelegenheit, um mal alle Elfe gerade sein zu lassen. Und im Zweifel können sie immer noch sagen, es ist Allgemeinbildung. Dann bleiben die Kids eben länger wach. Die müssen ja wissen, worüber der Lehrer am nächsten Tag so spricht. Na? Und dann ist das auch Allgemeinbildung. Können Sie mal sagen. Das sagt ihr dann morgen, na? Dass ihr euch unterhalten könnt. Und dann kommt Andrea Berg ums Eck und meint, du kannst noch nicht mal richtig lügen. Wie wir es machen, ist verkehrt. Trotzdem starten wir entspannt rein in dieses Wochenende und in diesen Feierabend.

Gute Laune Musik von den Paldauern hier auf BR Schlager. So, heute Abend ab 18 Uhr wird's spannend. Da ist Harry Blaha wieder für Sie da in der ARD Schlager Hitparade. Und das hier ist der aktuelle Platz 15. Linda Hesse und der Kleinstadt Casanova.

0: Das ja auch die neue Nummer 1. Von der 15 auf die 1. Also möglich ist alles in der ARD-Schlager-Hitparade. Fakt ist eines, es wird heute Abend eine neue Nummer 1 geben. Denn nach 7 Wochen sind Sunrise definitiv nicht mehr mit am Start. Nach 7 Wochen heißt es nämlich im Regelwerk, das war's. Wird sehr, sehr spannend werden auf jeden Fall. Und den Kleinstadt Casanova hören wir gleich nochmal komplett, wenn Sie wollen, in ein paar Sekunden.
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Das war wieder ein Schlager von heute. Und jetzt gehen wir weit zurück und wünschen viel Spaß mit einem Klassiker von früher. 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

0: Hans-Jürgen Schnier eigentlich? Benny, sein Künstlername, Schlagersänger, Schauspieler und auch Radiomoderator. Denn nach seiner Karriere als Sänger ist er heute noch im Radio aktiv bei den Kolleginnen und Kollegen. An dieser Stelle mal ganz, ganz liebe Grüße, falls auch mal jemand bei uns reinschalten sollte von Schwarzwaldradio. Da ist er immer noch am Start, zum Beispiel der Benny und sein Skateboard. Übrigens auch eine dieser Nummern, die Frank Farian damals mit ihm produziert hat. Gleich auch noch ein wunderbarer Klassiker. So schön die Melodien aus Italien von Rocco Granata und seine Marina. Wenn schon das Wetter heute keinen Bock auf Sommer hat, bei uns definitiv. Machen wir dann um 16.45 Uhr bei uns im BR Schlager Musikschatz. Jetzt das Wichtigste aus Bayern.
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2: Mit Christine Gaub. In wenigen Minuten mit dem ICE vom Münchner Hauptbahnhof zum Flughafen. Diese Idee hat sich nun zerschlagen, Marin Breitlening berichtet.
3: Der Münchner Flughafen bleibt für Fernzüge weiter nicht erreichbar. Eine Prüfung der Deutschen Bahn hat ergeben, dass ICE-Züge nicht auf der bestehenden Trasse für S-Bahnen und Regionalzüge fahren können. Auf den schon stark ausgelasteten Gleisen sei eine Fernverkehrsverbindung zum Flughafen nicht sinnvoll umsetzbar, teilte eine Sprecherin der Deutschen Bahn mit. Die Bahn hofft nun weiter auf den Ausbau einer neuen Strecke. Für eine stabile Anbindung sei dies unerlässlich, teilte die Sprecherin außerdem mit. Das könne zum Beispiel beim Ausbau der Achse München-Ingolstadt mitgedacht werden. Zuerst hatte heute der Münchner Merkur über das Thema berichtet. Über die Fernverkehrsanbindung des Flughafens wird seit mittlerweile 4 Jahrzehnten diskutiert.
2: Bundesweit haben heute Kliniken gegen die angekündigten Sparmaßnahmen in der gesetzlichen Krankenversicherung protestiert. Auch in Ansbach. Dort war für uns Annika Swietil.
4: Zwischen 11 und 13 Uhr war der Haupteingang der Anregiomed-Klinik in Ansbach zu. Neben dem Haupthaus in Ansbach beteiligten sich aber auch die kleineren Standorte in Dinkelsbühl und Rothenburg ob der Tauber am symbolischen Protest. Der Klinikvorstand sowie der Landrat und Ansbachs Oberbürgermeister wandten sich zudem mit einem Brandbrief an die Bundesregierung und den Freistaat, da sie in den politischen Überlegungen eine Förderung des Kliniksterbens sehen. Auch die Krankenhäuser in Fürth, Weißenburg, Bamberg, Bayreuth, Roth und im Landkreis Neustadt an der Aisch beteiligten sich an der bundesweiten Protestaktion. Hier mussten Besucher und Patienten auf Nebeneingänge ausweichen.
2: Bayerische Schüler haben bei der bundesweiten Mathe-Olympiade überdurchschnittlich gut abgeschnitten. 3 von insgesamt 12 ersten Plätzen gingen an Schüler aus dem Freistaat. Geschafft haben das die 8- und 9-Klässler, indem sie Aufgaben gelöst haben, bei denen die Erwachsenen wahrscheinlich fast alle gescheitert wären. Hans-Joachim Viehweger.
5: Um bei der Mathe-Olympiade ganz oben auf dem Treppchen zu stehen, musste man sich in diesem Jahr mit Tetraedern, das sind spezielle Pyramiden, und mit den berühmten Primzahlen gut auskennen und dann zum Beispiel alle nicht negativen ganzen Zahlen ermitteln, deren ziemlich komplizierte Kombination am Ende eben eine Primzahl ergibt. Aufgaben, die den meisten Jugendlichen wie auch Erwachsenen den Angstschweiß auf die Stirn treiben, lösen bei manchen Schülern regelrechte Begeisterung aus. Sie durchlaufen mehrere Stationen, bei denen nicht nur ihr mathematisches Können, sondern auch ihre Kreativität bewertet wird. Erste Preise auf Bundesebene gingen jetzt an Malte Schubert aus Bamberg, Leonid Horok aus Hössbach und Xing Liu aus Erding. Weitere 11 Schüler aus Bayern erreichten 2. oder 3. Plätze. Aus keinem anderen Bundesland kommen so viele Preisträger. Im Herbst haben die Mathe-Cracks aus dem Freistaat dann die Möglichkeit, sich ein Ticket für den Auswahlwettbewerb zur internationalen Mathematik-Olympiade zu sichern. 6 Schüler werden Deutschland dann 2027 bei dem entsprechenden Wettbewerb in Ungarn vertreten.
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0: Ungarn ist ein gutes Stichwort, ich sag's nur Ungarn, aber heute echt viel Regen mit dabei. Ordentlich kommt was runter, aber rund um den Bodensee jetzt am Abend schon kleine Regenpausen dann auch möglich. Wir liegen temperaturentechnisch schon auch immer noch irgendwo so zwischen 13 und 17 Grad. Mehr ist da nicht mehr im Angebot. Schauen wir doch lieber mal auf morgen, aufs Wochenende. Also besonders im Süden und im Osten ist es noch nass. Ab dem Nachmittag kommt dann aber mehr und mehr die Sonne durch. Das gilt fast überall. Also perfekt, um wieder Zeit draußen zu verbringen. Und dann der Sonntag, schon der bessere Tag von den beiden Wochenendtagen, die wir zur Verfügung haben. Die Sonne ist am Start, ein paar wenige Wolken. Nur im Norden Bayerns vereinzelt vielleicht noch der ein oder andere kleinere Schauer, der sich mit verirrt. Die Werte dann für den Sonntag bei 18 bis 26 Grad. Ja, und dran denken, es ist schon warm, aber immer wieder mischt sich der Wind mit rein und der macht dann Also frischt noch ordentlich auf. Das heißt, es kann uns schon auch mal kälter vorkommen, als es dann eigentlich ist. Ja?
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0: Nicht, weil der Song ist gut geworden. Ich lass mich nicht mehr stoppen, heißt er auch von Mara Kaiser. Der ist neu bei uns. Jetzt Zeit zurückzuschauen.
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0: Und zwar genau in die Zeit, in der wir Deutschen das Gefühl hatten, ach, Italien ist wunderschön, da müssen wir jetzt mal alle hin. Ob jetzt mit dem Tour Europa Express oder im eigenen VW Käfer. So Anfang der 50er Jahre ging das Ganze los und da passt dieser Titel hier jetzt auch wunderbar hinein. Rocco Granata und seine Marina. Diese Marina, die war ursprünglich auch gar keine echte Frau. Der junge Rocco, der ist in den 50er Jahren in einer Bar gesessen, hat hinter dem Tresen oder über dem Tresen ein Werbeplakat gesehen für eine italienische Zigarettenmarke und die hieß Marina. Das Bild darauf hat ihn aber inspiriert, spontan ein paar Zeilen zu schreiben. Und schon war eigentlich einer der erfolgreichsten Ohrwürmer Europas geboren. Das Lied wollte am Anfang aber keiner haben. Die Plattenfirma hat gesagt, nee, ich glaube, das Ding hat keinen Erfolg. Also hat er gesagt, okay, bisschen Geld habe ich. Ich nehme es selbst in die Hand. Er hat sich die eigenen Aufnahmen finanziert, aus eigener Tasche wohlgemerkt. 300 Schallplatten erstmal pressen lassen. Und was dann passiert ist, das war wirklich wie ein kleines Wunder. Weil die Leute haben gesagt, ey, der Titel ist gut. In den Jukeboxen rauf und runter gelaufen und plötzlich, ja, da waren sie dann da, die großen Plattenfirmen und mit solchen Sätzen. Wir haben es ja immer gewusst, lieber Rocco, super und toll. Naja, es ist auf jeden Fall 1959 ein Millionenseller geworden, auch in ganz, ganz vielen Ländern auf Platz 1 vorgestoßen und Rocco Granata über Nacht, wie so schön heißt, zum Weltstar geworden. Bis heute einer der bekanntesten Evergreens aus Bella Italia überhaupt. Er selber ist ja aus Kalabrien. Und wollte eigentlich, ja, so war der Plan von seinen Eltern, dass er im Bergbau arbeitet. Aber da hat er überhaupt keine Lust gehabt. Er war schon immer eher der Musik zugetan. Das war seine große Leidenschaft. Zum Glück. Wir lehnen uns zurück. Wir genießen diese wundervollen Klänge aus der Zeit, in der wir sehr, sehr viel Urlaub in Bella Italia gemacht haben. Rocco Granata und seine Marina.
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0: Das war ein ganz besonderes Lied. Ein echter Musikschatz eben. Nur auf BR Schlager.
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Musik aus Bayern, das ist die Niki und sie wäre am liebsten mit dir ganz allein. Ich lasse sie nicht ganz allein, das ist ja Quatsch. Ich bin ja bis 18 Uhr auf jeden Fall da, freue mich dann schon auch aufs Wochenende und vor allem auf die Fußball-Weltmeisterschaft. Aber bis dahin haben Sie vielleicht auch noch ein bisschen was zu tun am Schreibtisch oder sitzen gerade im Auto und es geht nach Hause. Auch da sind wir sehr, sehr gerne da. Und Ihre Lieblingsstars in der nächsten Stunde. Helene Fischer hat nämlich eine neue Single. Sie ist ja wieder auf Tour mit ihrer 360-Grad-Tournee. Heute Nacht hören wir dann gleich in der nächsten Stunde. Marina Marx wird dabei sein mit dem Geistenfehler. Und auch neue Musik gibt's von Nick P. Du und ich. Das ist aber erstmal der unvergessene Ibo und sein süßes Blut. Das ist was für die Stechmücken, die heute Abend vielleicht auch zu Ihnen kommen. Ne?

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1: Um 17 Uhr mit Julia Cortis. Wer zum Mond will oder zum Mars, der soll von uns unterstützt werden. Das hat US-Milliardär Elon Musk vorhin versprochen, als sein Unternehmen SpaceX in New York an die Börse ging. 135 US-Dollar kostete eine Aktie für das Unternehmen, das auf Raumfahrt, Telekommunikation und KI setzt. Kurz nach dem Börsengang stieg die Aktie auf 170 Dollar. Giselle Uka berichtet aus New York.
2: Der Weltraumkonzern gilt für viele als zukunftsweisend. Besonders erfolgreich ist das Unternehmen mit dem Satellitendienst Starlink, das bereits mehr als 12 Millionen Menschen mit Internet versorgt. Der Börsengang von Musk wird schon jetzt von Protesten begleitet. Vor dem Gebäude der Nasdaq auf dem berühmten Times Square haben Aktivisten eine aufblasbare Riesenfigur aufgestellt, die den Unternehmer darstellen soll. Kritik gibt es an Musks politischen Ansichten. Außerdem wird ihm vorgeworfen, unverantwortlich mit künstlicher Intelligenz umzugehen.
1: Apotheken in Deutschland dürfen ab sofort mehr medizinische Leistungen anbieten als bisher. Der Bundesrat hat der entsprechenden Reform zugestimmt. Nicole Markwald berichtet.
3: Mit der Apothekenreform werden die Befugnisse für Apotheken erweitert. Vorsorgeuntersuchungen, einfache Bluttests und zusätzliche Schutzimpfungen. In bestimmten Fällen können Apotheken auch verschreibungspflichtige Medikamente ohne neues Rezept ausgeben, wie bei chronischen Krankheiten oder einfachen akuten Erkrankungen. Künftig sollen Apotheken noch stärker beraten, zu Vorbeugung und Früherkennung etwa bei Herz-Kreislauf-Erkrankungen, Diabetes oder rund ums Rauchen.
1: Es ist möglicherweise ein wegweisendes Urteil für die digitale Welt. Google muss für falsche Inhalte seiner KI-generierten Antworten gerade stehen. Das hat das Landgericht München entschieden. Geklagt hatten zwei Münchner Verlagsunternehmen. Googles KI-Übersichten hatten sie bei bestimmten Suchanfragen fälschlicherweise mit Betrugsmaschen, Abo-Fallen und unseriösen Geschäftspraktiken in Verbindung gebracht. Die KI hatte dabei Informationen über dubiose Unternehmen mit Informationen über die Klägerinnen vermischt und fiktive Zusammenhänge hergestellt. Das Gericht untersagte Google die weitere Verbreitung der falschen Behauptungen und verurteilte den Konzern zur Übernahme von 80% der Verfahrenskosten. Wegen eines umstrittenen Videospiels ermittelt die Bundesnetzagentur gegen die Plattform Steam. Es geht um möglicherweise rechtswidrige Inhalte im Spiel Plantation Simulator. Darin steigern die Gamer die Produktivität einer Plantage, in dem schwarze Sklaven ausgepeitscht werden. Die Plattform habe trotz Beschwerden von Spielern und öffentlicher Kritik nicht den Inhalt des Spiels geprüft, hieß es von der Bundesnetzagentur. In wenigen Minuten mit dem ICE vom Münchner Hauptbahnhof zum Flughafen. Diese Idee hat sich jetzt zerschlagen, denn der Münchner Flughafen bleibt für Fernzüge weiter nicht erreichbar. Warum, das erklärt Maren Breitling.
4: Eine Prüfung der Deutschen Bahn hat ergeben, dass ICE-Züge nicht auf der bestehenden Trasse für S-Bahnen und Regionalzüge fahren können. Die Hoffnungen auf eine Behelfslösung haben sich zerschlagen. Auf den schon stark ausgelasteten Gleisen sei eine Fernverkehrsverbindung zum Flughafen nicht sinnvoll umsetzbar, teilte eine Sprecherin der Deutschen Bahn mit. Die Bahn hofft nun weiter auf den Ausbau einer neuen Strecke, auf der ICE-Züge den Münchner Flughafen erreichen können.
1: Das Wetter in Bayern: stark bewölkt, regnerisch, bei 13 bis 19 Grad, auch in der Nacht Regen, Tiefstwerte um 14 Grad. Und die weiteren Aussichten: morgen zunächst bewölkt und im Süden noch Regen, am Nachmittag trocken und vielerorts sonnig. Höchstwerte 18 bis 25 Grad, am Sonntag und Montag mehr Sonne als Wolken, bei ähnlichen Temperaturen. Soweit die Nachrichten, 17.04 Uhr.
5: Das ist ja der gemeinsame Blick auf und in Richtung unserer Straßen in Bayern. Es ist doch eine Menge los. Die A3 Nürnberg Richtung Passau zwischen Erlangen-Tennenlohe und dem Kreuz Nürnberg, stockender Verkehr. Das ist ein Riesending an der A7 Würzburg in Richtung Fulda zwischen Gramm-Schatzerwald und dem Dreieck Schweinfurt-Warneck. 9 Kilometer Stau, da ist ein defekter LKW, der blockiert die rechte Spur. Der Zeitverlust ist aber schon bei über einer Stunde. Also es macht Sinn, wenn Ihr Navi sagt, boah, fahren Sie früher runter, dann machen Sie das wahrscheinlich. Am besten auch. A7, Fulda Richtung Würzburg zwischen dem Dreieck Fulda und Bad Brückenau-Wildflecken. 6 Kilometer Stau wegen Bauarbeiten. A8 Stuttgart nach München zwischen Burgau und Susmarshausen. 3 Kilometer Stau, Unfall auf der linken Spur. A8 München Richtung Stuttgart zwischen Märklingen und Mühlhausen, da stockt's. A9 München nach Nürnberg zwischen Manching und Denkendorf, 16 Kilometer stockender Verkehr bis Stau. A9 Nürnberg nach München zwischen Denkendorf und Ingolstadt Süd, 8 Kilometer Stau nach einem Unfall. Und A70 Bamberg in Richtung Bayreuth zwischen Kulmbach-Neudrossenfeld und im Dreieck Bayreuth-Kulmbach, da haben wir 3 Kilometer Stau. Also es ist viel. Gute Nerven, wenn Sie drinstehen. Und ansonsten auf jeden Fall für Sie alle gutes Ankommen.
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5: Ja, ist da so viel Stau? Wie kündige ich denn jetzt an, dass da noch mal was kommt? Also da kommt noch mal was, weil an einer Brücke was gearbeitet wird an diesem Wochenende. Das betrifft die A3 und zwar im Bereich Deckendorf. Wenn Sie da zu Hause sind oder zumindest am Wochenende unterwegs, dann bleiben Sie definitiv mal bei uns. Sie dürfen auch sonst gerne bei uns bleiben, denn diese Brückenarbeiten, das wird uns ja alle irgendwann, egal wo wir zu Hause sind und unterwegs sind in Bayern, dann beschäftigen. Es ist gleich noch Zeit für Helene Fischer. Neuer Titel heute Nacht. Ich finde es wieder richtig gut geworden. Und auch sehr kurz, deswegen genießen Sie den. Und vorher ist noch Zeit für Frau Signordi. Die hat sich mal zusammengetan mit dem Bernhard Brink damals. Ich gehe durch die Hölle für dich. Damit ist hoffentlich nicht der Stau am Wochenende gemeint. Los geht's mit den beiden im BR-Schlager Feierabend.

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0: Herr Maxi Alan, von Anfang an, danke, wenn Sie von Anfang an bei dieser Sendung mit dabei gewesen sind. Und wenn Sie von Anfang an im Stau stehen, dann ist es nicht gut. Das ist halt mit unseren Autobahnen momentan so eine Sache. Klar, wir haben Verständnis dafür, dass gearbeitet werden muss. Und großen Respekt an all diejenigen, die den ganzen Tag irgendwo auf einer Autobahn stehen. Es ist heiß, es ist kalt, es regnet, es ist vor allem Lärm. Es stinkt, wenn die anderen Autos vorbeifahren. Aber wenn wir halt im Stau stehen wegen Bauarbeiten, das nervt. Und jetzt kommt die nächste. Ab heute für all diejenigen, die im Osten Bayerns unterwegs sind, da wird's anstrengend. Eine der wichtigsten Verkehrsachsen ist betroffen. In Deckendorf in Niederbayern wird an den beiden kommenden Wochenenden die A3 gesperrt, weil dort an der Donaubrücke gearbeitet wird. Heute Abend um 22 Uhr wird die dicht gemacht. Ines Schneider aus unserem BR-Schlager Verkehrsteam, auf was genau stellen wir uns dann da ein?
1: Naja, erstmal sicher auf sehr, sehr viel mehr Verkehr in und um Deckendorf als normal. Denn gesperrt ist der Abschnitt zwischen dem Autobahnkreuz Deckendorf und der Anschlussstelle Hengersberg. Und das ist ein Teil einer der wichtigsten Transitstrecken in Europa. Knapp 60.000 Fahrzeuge sind da jeden Tag unterwegs. Ein Fünftel davon Schwerverkehr. Und die Sperre an den beiden nächsten Wochenenden ist nötig, weil an der Autobahnbrücke über der Donau einiges erneuert werden muss. Zum Beispiel der Rostschutz an den Halteseilen. Das sind Arbeiten in bis zu 80 Metern Höhe aus sogenannten Hubsteigern heraus, die eben auf der A3 aufgebaut werden müssen.
0: Jetzt gibt's ja Umleitungen und das bedeutet auch, dass sich die Anwohner vorbereiten sollten, weil die sind davon eben auch leider betroffen, ne?
1: Ganz klar, denn die Umleitungsstrecken, die sind das eigentliche Problem. Die führen nämlich in beiden Richtungen direkt durch Deckendorf. Natürlich keine böse Absicht. Es geht halt einfach nicht anders, weil zeitgleich andere mögliche Umleitungsstrecken auch wegen Bauarbeiten gesperrt sind. Da wird es also extrem eng werden. Genauso wie auch auf der A92 in Richtung Deckendorf, weil der Verkehr Richtung Passau am Kreuz eben nicht auf die A3 auffahren kann. Und dann staut es sich da eben direkt.
0: Also der Kurzurlaub, sage ich mal, im Bayerischen Wald, wenn Sie aus München oder aus Würzburg kommen, das ist vielleicht nicht die beste Idee an diesem Wochenende und auch am nächsten. Aber sprechen wir doch mal wirklich über die genauen Zeiten, weil es ist ja diskutiert worden, ob das jetzt ab 22 Uhr losgeht. Das war noch nicht fix. Ist es denn jetzt fix? Geht's um 10 los heute?
1: Das ist jetzt tatsächlich fix, ist gestern nochmal bestätigt worden. Die erste Sperre von heute Abend 22 Uhr bis Montag früh 1 Uhr und das gleiche dann nochmal am nächsten Wochenende, wieder Freitagabend bis Montag frühmorgens.
0: Dankeschön, Ines Schneider aus unserem BR-Schlager Verkehrsteam. Heute Abend wird die A3 bei Deckendorf komplett gesperrt. Ab 22 Uhr haben wir gehört, das ist fix. Brückenarbeiten sind der Grund allen Autofahrern und Anwohnern dort in diesem Gebiet gute Nerven, gutes Durchkommen und jede Baustelle hat auch irgendwann mal ein Ende. Es muss nicht alles so laufen wie bei der Sagrada Familia in Barcelona. Es geht hier wahrscheinlich deutlich schneller, hoffe ich.
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0: Marina Marx und der geilste Fehler. Hören Sie lieber jetzt um diese Zeit mal gut zu, bevor Sie vielleicht einen Fehler machen und Geld unnötig für was ausgeben. Wenn Sie nämlich Fans sind von Sissi, ja, von der Kaiserin, genau, dann ist das vielleicht was für Sie. Denn Sie können Ihre Haare haben. Genauer gesagt, eine Locke der Kaiserin Elisabeth von Österreich, unsere Sissi. Ende Juni versteigert in München ein Auktionshaus über 1000 Stücke aus dem Nachlass von verschiedenen Herzögen in Bayern. Und mitten zwischen Tabakdosen, Silberbesteck und Jagdklamotten, Objekt 754, gerne mal merken. Kinderhaare von Sissi und ihren Geschwistern in Messing gerahmt. Das Startgebot liegt bei 400 Euro, also das ist ja... Ist ja fast geschenkt. Naja gut, ich meine, wenn Sie so etwas sammeln, dann ist es vielleicht wirklich was für Sie. Es gäbe auch noch andere Sachen. Es gäbe auch noch eine silberne Schokoladenkanne aus dem Jahr 1857 von Ludwig II. Der spätere bayerische König war damals noch Kronprinz und 12 Jahre alt. Oder eine schöne Jagdwaffe. Mensch, und die hat einen zapfigen Startpreis von 30.000 Euro. Also da kann man, wenn Sie was übrig haben, wissen nicht wohin. Vielleicht ist das eine Möglichkeit, es dort auszugeben. Das wäre ja alles so schön.
1: Ach Franz, es wäre alles so schön, wenn du kein Kaiser wärst.
0: Ja, na dann, sie können es auch mir geben. Ich freue mich auch.
2: 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Und dieser Titel ist neu bei uns. Nick P., Du und ich.

0: Hätte auch wir sagen können, aber ich glaube, er hat ein bisschen Platz gebraucht. Dann sagt er lieber du und ich. Nick P., neu bei uns auf BR Schlager. Und wenn Sie neue Musik mögen und immer up-to-date sein wollen, dann sind Sie das mit uns immer definitiv. Das macht ja diese besondere Mischung aus. Ramona Martinez, du weißt genau, ist auch neu, gibt's auch gleich bei uns. Außerdem, die hat schon ein paar Jährchen auf dem Buckel, aber immer noch gut. Beatrice Egli mit Verboten gut mit dieser Single und Patrick Lindner auch dabei. Ja, mit dem guten Motto, bring mir die Sonne wieder zurück. Heute wird's, glaube ich, nix mehr, aber vielleicht die nächsten Tage. 5:30 jetzt die Zeit.
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2: Mit Christine Gaub. Wie wird Deutschland kriegstüchtig? Mit dieser Frage muss sich nicht nur die Bundeswehr auseinandersetzen. Auch die bayerischen Kommunen fragen sich derzeit, wie sie die Bevölkerung in einem Kriegsfall schützen könnten. Ihre Vertreter haben sich dazu heute mit dem bayerischen Innenminister in Ingolstadt ausgetauscht. Und wie Leon Wohleben berichtet, war ein Ergebnis die klare Bitte an die Bundesregierung nach mehr Vorgaben.
3: Es gebe seitens der Bundesregierung noch keinen Zeitplan, wann die Kommunen sich spätestens auf den Kriegsfall vorbereitet haben sollen. Leider, sagt der bayerische Innenminister Joachim Herrmann.
4: Wir haben höchste Zeit, uns auch in Sachen Zivilschutz und ziviler Verteidigung darauf einzustellen, dass wir bis 2030 entsprechend verteidigungsbereit sind.
3: Auch Bayerns Gemeinden sollten vorbereitet sein, sollte es zu einem Angriff Russlands auf die NATO kommen. Dafür braucht es jetzt vom Bund zum einen Geld, aber vor allem einen Plan. Welche Aufgaben übernimmt die Kommune? Wie kann sie zum Beispiel im Kriegsfall ihre Wasserversorgung sichern? Muss sie jetzt schon ein Lagerzentrum für Notstromaggregate bauen? Hier bräuchte es einen Plan vom Bund. Die Hoffnung sei jetzt, dass sich bei der Bundesinnenministerkonferenz kommende Woche in Hamburg klärt, wann es so einen Plan geben wird.
2: Sie sollen illegal Abfälle nach Tschechien und Polen gebracht haben. Vor dem Landgericht Weiden müssen sich seit gestern der ehemalige Geschäftsführer einer insolventen Recyclingfirma aus dem Landkreis Schwandorf und sein mutmaßlicher Komplize verantworten. Heute wurde dort klar, durch den Müllskandal ist im Freistaat ein Schaden in Höhe von knapp 3,3 Millionen Euro entstanden. Eine Summe aus Entsorgungskosten sowie Fördergelder und Beteiligungen, die in den vergangenen Jahren in die Recyclingfirma geflossen sind und vermutlich nicht mehr hereinkommen. In Zeiten, in denen immer weniger Menschen in die Kirchen gehen, stellt sich zunehmend die Frage, was mit den meist leeren Kirchengebäuden passieren soll. In Beratshausen im Landkreis Regensburg hat die evangelische Kirche eine Lösung für zumindest ein Gebäude gefunden. Hier zieht ein Behindertenwohnheim in die ehemalige Erlöserkirche. Nadja Stempel.
5: 24 Menschen mit Behinderung können künftig die frühere Kirche ihr Zuhause nennen. Für 5,5 Millionen Euro hat die Lebenshilfe Regensburg das Gebäude übernommen und in ein Wohnprojekt umgewandelt. Die Kirche selbst ist erhalten geblieben. Sie ist um einen Neubau mit Wohnungen erweitert worden. Der Kirchenraum dient künftig den Bewohnern für Gruppenevents. Und ein besonderes Highlight: im früheren Glockenturm befindet sich jetzt der Fahrstuhl. Zur Einweihung des Wohnprojekts ist auch Sozialministerin Ulrike Scharf gekommen. Die Umnutzung der Kirche bezeichnet sie als Vorbildprojekt. Der Freistaat fördert die Einrichtung mit rund 3,5 Millionen Euro.
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0: Ach so, gegen Abend gibt's vielleicht so Richtung Bodensee noch die Hoffnung auf kleine Verschnaufpausen vom Nass von oben. Es ist doch weiterhin auch frisch. 11 bis 15 Grad, da bewegen wir uns noch irgendwo. Schauen wir doch mal lieber nach morgen, denn da geht's erst noch ein bisschen mürrisch los. Viele Wolken und vor allem so in der Südosthälfte Bayerns anfangs auch noch der Regen. Und dann sagt sie aber auch die Sonne, ich bin wieder hier. Und dann kommt's wieder raus. Und dann ist es auch freundlicher. Wahrscheinlich auch trocken. Und vielerorts die Sonne tatsächlich mit dabei. So, der Sonntag und der Montag, die nehme ich gleich zusammen, weil sie relativ ähnlich sind. Die sind deutlich motivierter, die haben richtig Bock. Die haben zwar so kleinere Wolkenfelder dabei, aber die bringen wahrscheinlich keinen Regen mit sich. Also die Sonne hat wieder ganz gute Chancen in Norden Bayerns. Vereinzelt vielleicht harmlose Schauergefahr, so gegen Sonntagnachmittag. Er bleibt uns allerdings noch. Das ist der Wind. Der pfeift halt noch relativ lebhaft, wie es hier so schön heißt, durch Bayern durch. Das heißt, temperaturentechnisch sind wir dann am Wochenende auch wieder irgendwo unterwegs, so zwischen 18 und sommerlichen 26 Grad. Also kurz gesagt, Regenjacke dabei haben ist keine schlechte Idee. Morgen auch noch. Ja, und ab dem Samstag Nachmittag die Sonne brillen.
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0: Ramona Martinez, du weißt genau, und das ist genau mein Problem. Ich weiß es nämlich nicht genau, aber ich habe mir auch diese Frage gestellt, als ich sie gestellt bekommen habe. Es geht um Liebe. Es geht um mehr als nur Liebe. Es geht um das, was passiert, wenn zwei sich wirklich so richtig lieben. Und es geht in diesem Fall um Schnecken. Wie machen Schnecken das eigentlich, dass da noch mehr Schnecken dabei rumkommen? Die Frage ist kürzlich bei uns im Freundeskreis aufgetaucht, weil eine Freundin von mir beim Spazierengehen am Wegrand so viele Schneckenbabys gesehen hat und sich dann gefragt hat, wie machen die das eigentlich? Also auch so wie wir? Es ist ja kein Wunder, dass gerade so viel unterwegs sind bei dem Regen. Ich bin ganz ehrlich, ich weiß es nicht. Und drum wurde diese Frage einfach mal weitergegeben an Andreas Zahn. Er heißt zwar Zahn, aber er ist beim Artenschutzreferat des Bundes Bayern zu Hause. Der weiß, wie das funktioniert, wenn Schnecken mal machen.
1: Ja, es ist so, dass viele Schneckenarten, wie zum Beispiel die Weinbergschnecke, dass das Zwitter sind, die sich also dann gegenseitig begatten können. Da gibt es tatsächlich ein Liebesspiel. Die Schnecken betasten sich längere Zeit, richten sich also aneinander auf. Sie schießen sich sogar Liebespfeile, kleine Kalkpfeile gegenseitig in die Seite oder in die Fußsohlen, um sich zu stimulieren. Und dann kommt es tatsächlich zur Übertragung von Spermien, manchmal gegenseitig, aber oft auch nur von einer Schnecke auf die andere. Und die Schnecken können dann die Spermien in einer speziellen Tasche dann aufbewahren und dann eben später die Eier befruchten.
0: Aha, Liebespfeile werden da in den Fuß geschossen. Wenn meiner Frau Pfeile in den Fuß schießen würde, dann glaube ich, kann ich mich scheiden lassen. Aber da läuft es anders ab. Da legt dann die Schnecke ihre Eier ab, manchmal an die 100 Eier. Wobei die Minischnecken, die aus den Eiern der Gehäuseschnecken schlüpfen, dann schon eine wirkliche Besonderheit haben.
1: Wenn sie also aus dem Ei schlüpft, hat sie schon ein kleines, noch nicht deutlich verkalktes Haus, was dann tatsächlich auch im Lauf ihres Lebens immer größer wird. Also beim Beispiel der Weinbergschnecke, die wird dann im Lauf des ersten Jahres dann vielleicht so Zentimeter groß. Das Haus wächst mit der Schnecke immer weiter mit, wenn sie größer wird. Die Schnecke kann also ihr Haus nicht verlassen, sondern ist also auf Gedeih und Verderb, auf diesen Schutz angewiesen.
0: Wie so mancher Jugendlicher, wenn er nicht ausziehen will, kann sein Haus auch nicht verlassen. Übrigens, die Häuselschnecke, die kann nicht umziehen. Also ohne ihr Mobile Home läuft bei der Gehäuseschnecke gar nichts. Deshalb sollten wir auch Gehäuseschnecken nicht einfach so umsetzen. Wenn Sie irgendwo eine sehen und das Gefühl haben, oh, bevor da einer drauf tritt, die nehme ich jetzt mal weg, erst anklopfen. Das ist kein Spaß. Dann zieht die sich nämlich in ihr Haus zurück und ist nicht mehr am Boden angesaugt und dann können Sie die wegheben. Aber das kann der Experte noch viel besser erklären.
1: Wenn man sie dann ruckartig wegreißt, dass es dann im Schneckenkörper zu Verletzungen kommen kann, dass vielleicht auch die Schleim

0: Heimschicht verletzt wird. Also von daher gesehen wäre es tatsächlich sehr höflich, wenn man bei der Schnecke vorher anklopft und sie also schon dazu bringt, sich etwas zu lösen, weil das wäre ja dann die natürliche Reaktion.
1: Mhm. Wenn die Schnecken übrigens auf Gras unterwegs sind, also sprich der Untergrund ist ein bisschen weicher, dann können sie sich auch unangemeldet umsetzen. Aber ist doch Wahnsinn, was wir jetzt da über die Schnecken alles erfahren. Ganz, ganz toll. Und gut, dass wir mal drüber gesprochen haben. Andrea Jürgens hat das ihrer Zeit auch immer gesagt. Komm, lass uns reden. Mit Schnecken hat sie da bestimmt nicht gesprochen. Hier ist sie auf jeden Fall auf BR Schlager.

Na komm und lass uns reden, komm und lassen Sie uns einen Countdown starten. Das machen wir jetzt dann gleich ab 18 Uhr in der ARD Schlager-Hitparade. Und es ist, und so, ich bin jetzt einfach so frech und nehme das vorne weg, es muss eine neue Nummer 1 geben. Und es ist nämlich nicht mehr Sunrise mit Lorraine. Die waren ja 7 Wochen an der Spitze. Das war ja unglaublich, aber nach 7 Wochen, so sagen es halt die Regeln, ist es dann vorbei in der ARD Schlager-Hitparade. Deswegen steigt die Spannung, Harry Blaha gleich für Sie da, jetzt ab 18 Uhr und dann wissen wir auch, wer ist die neue Nummer 1. Ich gehe jetzt ins Wochenende, wünsche Ihnen viel Spaß dabei, unbedingt dabei bleiben bis 20 Uhr und dann hören wir uns bald wieder hier auf BR Schlager. Schönes Wochenende, die Sonne kommt ja auch zurück zum Wochenende. Bis dahin eine gute Zeit. Ihr Markus Barleck. Ade.

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1: Um 18 Uhr mit Sisi Forster. Raumfahrt, Telekommunikation und KI, das sind die Geschäftsfelder von SpaceX. Der Konzern von Milliardär Elon Musk ist in New York an die Börse gegangen. Es sei der größte Börsengang aller Zeiten, erklärt Thomas Spindler aus der Finanzredaktion.
2: Zum Ausgabepreis von $135 je Aktie wird SpaceX insgesamt mit fast 1,8 Billionen Dollar bewertet. Musk will bis zu 86 Milliarden Dollar einsammeln. Der Großteil des Unternehmens verbleibt also bei ihm und einigen Miteigentümern. Musk wird aber rund 85% der Stimmrechte behalten. Der Börsengang wird aus dem Multimilliardär wohl den weltweit ersten Billionär machen.
1: Die Aktie ist bei ihrem Börsengang mit einem Plus von 11% in den Handel gestartet. Der erste Kurs lag bei $150. Impfungen, Blutabnahme und in bestimmten Fällen auch Medikamente ohne Rezept. Diese Leistungen dürfen Apotheken in Deutschland künftig anbieten. Der Bundesrat hat der Reform zugestimmt. Damit sollen die Apotheken besonders im ländlichen Raum die Versorgung stärken. Die Apothekenverbände begrüßen die Aussicht, dass sie mehr Leistungen anbieten dürfen. Kritik kommt von den Ärzten, die sagen, medizinische Eingriffe sollten wegen möglicher Risiken in ärztlicher Hand bleiben. Zehntausende Frauen werden jedes Jahr Opfer häuslicher Gewalt. Der Einsatz elektronischer Fußfesseln soll sie nun besser schützen. Dazu hat der Bundesrat heute ein neues Gesetz gebilligt. Gabo Hallas hat die Einzelheiten.
3: Es geht um Männer, die Frauen bereits Gewalt angetan haben, also Täter sind. Hier ist es nun möglich, sie dazu zu verpflichten, eine elektronische Fußfessel zu tragen an einem Band über dem Knöchel. Auch die betroffenen Frauen bekommen ein Gerät zur Verfügung gestellt. Es zeigt ihnen an, wenn sich der Täter unerlaubt nähert. Möglich ist es, das Tragen der Fußfessel für 6 Monate anzuordnen. Das kann aber auch mehrfach verlängert werden. Und die Täter müssen ein Mobiltelefon mitführen, damit sie jederzeit kontaktiert werden können.
1: Nach Bayern. Im Landkreis Bad Tölz-Wolfratshausen läuft aktuell ein Großeinsatz der Polizei. Sie fahndet nach 2 Männern, die ein Juweliergeschäft in Wolfratshausen überfallen haben. Zahlreiche Einsatzkräfte, Hunde und ein Hubschrauber sind auf der Suche. Die Männer sollen bewaffnet sein. Sie hatten das Juweliergeschäft gegen 11 Uhr betreten und einen Mitarbeiter mit einer Schusswaffe bedroht. Nach ersten Erkenntnissen der Polizei sind die Täter danach ohne Beute geflüchtet. Verletzt wurde niemand. Übermorgen startet in Deutschland die Fußball-Weltmeisterschaft und viele Fans sitzen dann wohl ohne personalisiertes Trikot im Wohnzimmer oder beim Public Viewing. Denn der DFB meldet Lieferengpässe bei individuell beflockten Shirts. Der Grund? Vorübergehend habe es an Buchstaben und Nummern gefehlt. Das Problem sei inzwischen behoben. Nicht personalisierte Trikots würden innerhalb der üblichen Lieferzeit geschickt. Das Wetter in Bayern. Stark bewölkt und regnerisch bei 13 bis 19 Grad. Auch in der Nacht Regen, Tiefstwerte um 14 Grad. Und die weiteren Aussichten? Morgen zunächst bewölkt und im Süden noch Regen, am Nachmittag trocken und vielerorts sonnig, Höchstwerte 18 bis 25 Grad. Am Sonntag und Montag mehr Sonne als Wolken bei ähnlichen Temperaturen. Soweit die Nachrichten. Es ist 18.03 Uhr.
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4: Und hier sind die großen Top 15 der Woche mit einer neuen Nummer 1, denn Sunrise geht nach 7 Wochen in den kurzzeitigen Schlager-Ruhestand. Den haben sie sich verdient nach 7 Wochen auf der 1.
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4: Neue Nummer 1 heute also und Platz 14 und 15 jetzt mit Nino De Angelo und Marina Marx und vorher Nick P., du und ich. Hier ist euer Platz 15 in der ARD-Schlager-Hitparade.

0: Platz 14 in der ARD Schlager-Hitparade. Nino De Angelo und Marina Marx. Am Wochenende haben alle Schlagerfans mitgelitten, als die Sängerin von der ZDF-Fernsehgartenbühne gestürzt ist. Gott sei Dank nichts Schlimmes passiert, aber ein riesen Schreckmoment war das. Hier sind die nächsten Plätze in der ARD Schlager-Hitparade 12 und 13. Pia Sophie neu auf der 12 und für Linda Hesse geht es in Woche 2 rauf. Von 15 auf 13. Linda Hesse, Großstadt Casanova.
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0: Jede Woche neu und heute besonders spannend, weil wir eine neue Nummer 1 haben in der ARD-Schlager-Hitparade und damit rein in die Top 10 mit Platz 10 gleich. Die geht heute an Olaf Berger mit Alles oder Dich. Fünfte Woche und in Woche 1 holen sich die Schlagerpiloten Platz 10. Kevin und Stefan, die Schlagerpiloten, auf geht's nach Koh Samui. Euer Platz 10.
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0: Abstimmen für die ARD-Schlager-Hitparade, so funktioniert das. Gleich nach der Sendung auf ardschlagerhitparade.de und ihr könnt für gleich drei Lieblingsschlager abstimmen. Und so wurde gewotet, Platz 8, wie beim letzten Mal, Helene Fischer mit Heute Nacht. Und auf der 9, herzlich willkommen, lieber Leonard aus der Schweiz. Neueinsteiger, ein letzter Blick zurück, hier ist Leonard. Platz 8.
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0: Platz 9 für Leonard und die 8 für Helene Fischer. So ist das komplett richtig. Hier ist die ARD-Schlager-Hitparade im Juni und das sind ja fast schon alle Sommerhits, die es hier in die Top 15 geschafft haben. Es geht schon in Richtung, ja, zur neuen Nummer 1. Fragezeichen, Fragezeichen. Und der Sommer, der bricht jetzt wirklich voll aus mit Platz 6. Gleich Laura Wilde mit Summer Feeling und wieder auf der 7 wie beim letzten Mal. Hier ist Christine Stark mit Alemannia.
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Die ARD-Schlager-Hitparade und heute ist wirklich alles ganz anders als letzte Woche. Gleich in den Top 3 große, fette Überraschungen versprochen. Und natürlich die neue Nummer 1. Vorher Platz 4, Joey Heindle, nach 7 Wochen heute sein vorerst letzter Auftritt bei uns. Schwer zu erklären, sein Superhit. Und die 5 ist auch 7 Wochen dabei. Ein Kuss in Paris, Maite Kelly, Platz 5, bitte nicht wieder wählen.

Platz 4 für Joey Heindle in der AD-Schlager-Hitparade schwer zu erklären. Und die Plätze 2 und 3, die rollen das Feld von hinten auf. Von Platz 14 auf 2. Das ist ja völlig verrückt. Patrick Lindner, wenn der Wahnsinn will. Ja, das ist der volle Wahnsinn. 12 Plätze rauf. Der Patrick kommt gleich und vorher unser höchster Neueinsteiger der Woche. Sie hat am Wochenende schon bei Immer wieder sonntags sehr begeistert mit dem neuen Song. Und das hat wohl viele Menschen zum Abstimmen animiert. Von 0 auf 3. Wow, hier ist Mara Kaiser. Ich lass mich nicht mehr stoppen.

0: Euer Platz 2 in der ARD-Schlager-Hitparade, Patrick Lindner, Wenn der Wahnsinn will. Und damit zur Nummer 1. Ach so, gleich. Vorher natürlich die Songs, die nicht mehr platziert sind. Volle 7 Wochen dabei und 7-mal auf der 1 waren Sunrise.
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0: Außerdem raus nach 7 Wochen, Frau Signordi.
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0: Sonja Liebing hat auch die 7 Wochen voll gemacht.
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0: und ganz knapp nicht platzieren konnte sich Achim Petri.
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0: Und damit zur Nummer 1 der ARD-Schlager-Hitparade. Wir freuen uns mit und für die wunderbare Nicole, letzte Woche neu auf der 2. Und heute holt sich Nicole den Spitzenplatz, die 1. Hier ist Nicole, ich will mehr.
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Sie hat es mal wieder allen gezeigt. Nicole, unsere Nummer 1 in der AD-Schlager-Hitparade. Ich will mehr, mehr geht aber nicht als die 1. Wir haben noch Zeit bis zu den Nachrichten. Ich habe es eben schon gesagt, knappe Kiste war das in dieser Woche für Achim Petri. Ganz, ganz knapp kam er als 16. nicht rein. Und weil wir Achim sehr mögen und er in 2 Wochen zu Gast ist bei uns in der AD-Schlager-Hitparade, gibt es jetzt außer Konkurrenz Achim Petri und sein aktueller Hit Mitten ins Herz. Hier ist Achim Petri.

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1: Um 19 Uhr mit Sisi Forster. Die Weltraumfirma SpaceX von US-Milliardär Elon Musk ist heute in New York an die Börse gegangen und hat bereits einen Kursgewinn hingelegt. Der Wert der Aktie legte zum Handelsstart um rund 11% zu, auf $150. Samuel Jakisch.
2: Durch den Verkauf der Anteile nimmt SpaceX auf einen Schlag mindestens 75 Milliarden US-Dollar ein. Das Unternehmen insgesamt wird mit fast 1,8 Billionen US-Dollar bewertet. Firmenchef Elon Musk wird dadurch zum ersten Billionär der Welt. Das Unternehmen SpaceX hat im vergangenen Jahr mehrere Milliarden Verluste gemacht, vor allem mit seiner Raumfahrtsparte. Die Anleger wetten allerdings auf die Zukunft des Unternehmens und die Vision seines Geschäftsführers Elon Musk. SpaceX gibt an, sein Satellitennetzwerk Starlink ausbauen zu wollen, das auch entlegene Winkel der Erde mit Breitbandinternet versorgen soll.
1: Es bleibt wohl dabei, dass Flugpassagiere auch in Zukunft bei einer Verspätung von mehr als 3 Stunden eine Entschädigung bekommen. Das haben Verhandlungen der EU-Staaten mit Vertretern des EU-Parlaments ergeben, erfuhr am Abend die Deutsche Presseagentur. Auch die Höhe der Entschädigungszahlungen soll offenbar bleiben, zum Beispiel 250 Euro für eine Flugstrecke von bis zu 1500 Kilometern. Einige Staaten wollten durchsetzen, dass erst ab 4 Stunden Verspätung gezahlt wird und dann auch deutlich weniger. Die Apotheken in Deutschland werden künftig mehr Befugnisse bekommen. Der Bundestag hat einer entsprechenden Reform zugestimmt. Mediziner könnten durch Apotheken entlastet werden, berichtet Nicole Markwald.
3: Denn die dürfen in Zukunft mehr medizinische Leistungen anbieten, also so etwas wie Vorsorgeuntersuchungen, einfache Bluttests, zusätzliche Schutzimpfungen, zum Beispiel die Tetanusimpfung. Und künftig sollen Apotheken auch noch stärker beraten. Also da geht's um Vorbeugung und Früherkennung, etwa bei Herz-Kreislauf-Erkrankungen, Diabetes oder das Thema Rauchen. Mit dieser Reform reagiert die Bundesregierung auf sinkende Apothekenzahlen und steigende Kosten. Also man möchte, dass die Vor-Ort-Apotheke ein starker Bestandteil der Versorgung ist.
1: Die sogenannte Mütterrente ist ein wichtiges Anliegen der CSU. Nun hat der Schatzmeister der Partei Reichardt dazu aufgerufen, die Sozialleistung zu opfern. Bei Reformen müsse jeder seinen Beitrag leisten und bestimmte Projekte der Vergangenheit in Frage stellen. Bislang hatte die CSU den Plan, die Mütterrente noch auszuweiten. Unter Mütterrente versteht man, dass die Kindererziehung bei der Berechnung der späteren Rente berücksichtigt wird. Der britische Maler David Hockney ist tot. Er starb im Alter von 88 Jahren in London, teilte seine Agentin mit. Die Tate Gallery erklärte, Hockney sei vielleicht der beliebteste und vielseitigste Künstler des 20. Jahrhunderts gewesen. Bekannt wurde er vor allem durch seine Gemälde von Swimmingpools, die im Sonnenlicht schimmern. Das Wetter in Bayern. Auch in der Nacht Regen, Tiefstwerte um 14 Grad. Und die Aussichten? Morgen zunächst bewölkt und im Süden noch Regen, am Nachmittag dann trocken und vielerorts sonnig, Höchstwerte 18 bis 25 Grad und am Sonntag und Montag mehr Sonne als Wolken bei ganz ähnlichen Temperaturen. Soweit die Nachrichten. Es ist jetzt gleich 19.04 Uhr.
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4: Und der Spaß geht weiter, jetzt mit den Neuvorstellungen der Woche. Tanja Lasch ist bekannt dafür, dass sie toll komponieren und texten kann. Ein Beispiel dafür gleich, Tanja mit dem neuen Schlager Gib unserer Liebe keine Namen. Und vorher Disco Fox vom Allerfeinsten. Hier ist Norman Langen, Die Liebe schafft das schon. Startnummer 1, Norman Langen.

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1: Tanja Lasch, und das sind die Neuvorstellungen der Woche in der ARD Schlager Hitparade. Die nächsten beiden kommen jetzt. Zwei Künstler, beziehungsweise sind es drei insgesamt natürlich, die schon lange, lange im Geschäft sind, wie zum Beispiel Uwe Busse. Viele, viele Hits hat er geschrieben für die Flippers, jetzt wieder für das neue Album von Olaf dem Flipper, und auch seine eigene Musik soll wieder mehr im Vordergrund stehen. Schenk jedem Tag ein Lächeln, gleich Uwe Busse, und vorher mit der Startnummer 3 bei unseren Neuvorstellungen Fantasy. Martin und Freddy mit Jeder Tag mit dir. Hier sind Fantasy.

Toi, toi, toi, Uwe Busse. Neuvorstellung 4. Schenk jedem Tag ein Lächeln in der ARD-Schlager-Hitparade. Eine fünfte und letzte Neuvorstellung für heute. Und die kommt von Ellen Krenz. Von ihr haben wir wirklich, wirklich lange nichts gehört. In den 2000ern war sie mit ihren Songs immer ganz weit vorne in den offiziellen deutschen Airplay-Charts. Hat lange Pause gemacht und jetzt soll sogar ein ganz neues Album von ihr kommen demnächst. Vorher die neue Single, die Startnummer 5. Hier ist Ellen Krenz. Was kann ich tun, um dein Herz zu gewinnen?

0: Das waren sie, unsere 5 Neuvorstellungen der Woche. Jetzt im Schnelldurchlauf mit Norman Langen auf der Startnummer 1.
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0: Neuvorstellung 2, Tanja Lasch.
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0: Fantasy sind am Start.
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0: Genau wie Uwe Busse.
4: Jeden Tag ein Lächeln, denn dann lächelt er für dich.
0: Und Ellen Krenz.
5: Was kann ich tun, um dein Herz zu gewinnen?
0: Abstimmen gleich nach der Sendung bis Mittwochmittag 12 Uhr auf ardschlagerhitparade.de. Ja, und die von der ARD-Schlager-Hitparade sind ja völlig verrückt, denn jetzt haben wir bis zum Ende der Sendung nur Nummer 1. Warum wir das machen, dazu gleich mehr in der ARD-Schlager-Hitparade nach DJ Ötzi und Nick P. Bitteschön.
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0: 2007, Platz 1 in Deutschland, DJ Ötzi und Nick P., ein Stern, der deinen Namen trägt.
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0: Unsere Schlagerstars sind in den offiziellen deutschen Albumcharts immer ganz weit vorne. Andrea Berg, Roland Kaiser, Maite Kelly, Wolle Petri, Olaf der Flipper, die Amigos. Aber nur ganz, ganz selten schafft es ein Schlager in den Singlecharts auf die Eins. Wahrscheinlich, weil die Schlagerfans gerne mal das ganze Album kaufen. Und das hat wahrscheinlich verschiedene Gründe. Aber ab und zu kommt es dann doch mal vor, wie zuletzt Helene Fischer, die mit Heute Nacht die offizielle Nummer 1 der deutschen Verkaufs-Singlecharts war. In den 60ern kam das öfters mal vor und dafür gibt es Belege. 1965 auf der 1. Trafi Deutscher, Marmor, Stein und Eisenbericht. Gitte mit dem Cowboy als Mann, das war 63, genau wie Cliff Richard mit Lucky Lips. In der deutschen Version Road to Lippen soll man küssen. Viel Spaß jetzt mit Trafi, Gitte und Cliff. Hier in der ARD Schlager Hitparade.

Das ist ja heute eine Schlagerparty. Nur Schlager Nummer 1 der deutschen Singlecharts. Das ist heute unser Motto in der Adi-Schlager-Hitparade. Und ob jetzt die neue deutsche Welle zum Schlager zählt, darüber kann man sich zoffen, aber es sind alles Riesenhits geworden. Zum Beispiel Nenas 99 Luftballons, 1983 Platz 1 in Deutschland, Österreich, Schweiz, Holland, USA Platz 2 und in England in der deutschen Version auf Platz 1. Ja, und ein anderer NDW-Hit war damals auch an der Spitze und ist heute fast schon deutsches Liedgut. Und diesen Hit werden wir in den nächsten Wochen hoffentlich noch ganz oft hören, wenn unsere Jungs hoffentlich ganz viele Tore schießen bei der WM. Dann sind wir alle völlig losgelöst. Hier ist Peter Schilling.

Die ARD-Schlager-Hitsparade nur Nummer 1. Und die Sommer 82 und 83, das war die große Zeit der neuen deutschen Welle. In den deutschen Single-Verkaufscharts waren damals fast nur NDW-Hits. Und dann kommt im April 82 plötzlich ein junger Schlagersänger aus Österreich, durchaus gut aussehend und sehr charmant, und mischt alles auf. 5 Wochen Platz 1, das war damals eine Riesensensation. Und er ist bis heute einer unserer absoluten Schlagerlieblinge. Andy Borg, Adios Amor.

Helene Fischer atemlos. Es hat lange, lange gedauert, bis sie endlich Platz 1 war. Im November 2013 wurde Atemlos durch die Nacht veröffentlicht, aber erst 10 Jahre später hat sie es auf Platz 1 der Singlecharts geschafft, allerdings in der Version mit Shireen David. So viele Zahlen und Nummer 1, das war die ARD-Schlager-Hitparade. Nächste Woche ist Vincent Weiss unser Gast mit seinem neuen WM-Schlager. Und jetzt gibt's noch 2 Nummer 1, 79 Peter Maffay, So bist du, und ein Jahr später, 5 Wochen auf Platz 1 in Deutschland, Roland Kaiser, Santa Maria. Schönes Wochenende mit den Schlagerwellen der ARD.

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1: Um 20 Uhr mit Alexander Terhorst. Das US-Weltraumunternehmen SpaceX hat einen fulminanten Börsenstart hingelegt. Der erste offizielle Kurs der Aktie wurde an der New Yorker Technologiebörse Nasdaq mit $150 festgestellt. Das lag 11% über dem Ausgabepreis. Später stieg der Wert des Papiers noch weiter. Mit einem Erlös von insgesamt 75 Milliarden Dollar ist es der mit Abstand größte Börsengang der Geschichte. Zugleich machte er den SpaceX-Gründer und Besitzer Elon Musk zum ersten Billionär der Welt. Nach langem Tauziehen haben EU-Staaten und Europaparlament ihren Streit um Fluggastrechte beigelegt. Die Mitgliedstaaten gaben ihre Forderung auf, den Passagieren künftig erst nach 4 Stunden Verspätung einen Entschädigungsanspruch zuzubilligen. Nun bleibt es bei der bisherigen 3-Stunden-Grenze. Außerdem will die EU die Fluggesellschaften verpflichten, die Kosten für die Gepäckmitnahme transparenter darzustellen. Bundesjustizministerin Stefanie Hubig zeigte sich mit dem Kompromiss zufrieden und sprach von einem großen Erfolg. Die ehemalige Linken- und BSW-Politikerin Saklin Nastic bekommt offenbar keinen Job in der AfD-Bundestagsfraktion. Wie die Rechtsaußenzeitschrift Junge Freiheit berichtet, hat der Betriebsrat der Fraktion eine Einstellung Nastic abgelehnt. Parteichef Dino Kropala habe versucht, sie als Mitarbeiterin in einer Führungsposition im Fraktionsvorstand zu installieren. Die Mitarbeitervertretung habe aber eine Gefährdung des Betriebsfriedens befürchtet. Als Bundestagsabgeordnete der Linken und später des BSW hatte Nastic die AfD jahrelang massiv attackiert. BMW setzt in seinem Leipziger Werk seit heute menschenähnliche Roboter ein. Wie das Unternehmen mitteilt, werden die humanoiden Maschinen aus der Schweiz unter realen Bedingungen getestet. Sie sollen die Mitarbeiter vor allem bei monotonen und gesundheitlich belastenden Tätigkeiten unterstützen. Sie scannen zum Beispiel Fahrzeugkarosserien auf mögliche Abweichungen. Nach Angaben von BMW sollen die Roboter keine Arbeitsplätze überflüssig machen. Einen Tag nach dem Auftakt in Mexiko beginnt die Fußball-WM nun auch im zweiten Gastgeberland Kanada. In Toronto wird in gut einer Stunde das Spiel zwischen dem kanadischen Team und Bosnien-Herzegowina angepfiffen. Am frühen Morgen greift dann mit den USA auch der letzte der 3 Gastgeber ins Turnier ein. Das Team von Ex-Bundesliga-Star Christian Pulisic trifft dann in Los Angeles auf Paraguay. Das waren die Nachrichten. Das Wetter. Heute Abend bedeckt, von Westen her Regen, 14 bis 19 Grad. Morgen wechselnd bewölkt, einige Schauer, 18 bis 23 Grad. Die Zeit 20 Uhr und 3 Minuten.
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0: 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Das US-Weltraumunternehmen SpaceX hat einen fulminanten Börsenstart hingelegt. Der erste offizielle Kurs der Aktie wurde an der New Yorker Tech-Börse Nasdaq mit $150 festgestellt. Das lag 11% über dem Ausgabepreis. Später stieg der Wert des Papiers noch weiter. Mit einem Erlös von insgesamt $75 Milliarden ist es der mit Abstand größte Börsengang der Geschichte. Zugleich machte er den SpaceX-Gründer und Besitzer Elon Musk zum ersten Billionär der Welt. Die EU will am Montag Beitrittsverhandlungen mit der Ukraine und Moldau aufnehmen. Das teilte am Abend die zyprische Ratspräsidentschaft mit. Nach Ende der ungarischen Blockade hätten die Mitgliedstaaten einen gemeinsamen Standpunkt zum ersten Verhandlungskapitel vereinbart. Alle notwendigen Vorbereitungen seien abgeschlossen. Der Beitrittsprozess der beiden früheren Sowjetrepubliken war jahrelang vom inzwischen abgewählten ungarischen Regierungschef Viktor Orbán blockiert worden. Die ehemalige Linken- und BSW-Politikerin Saklin Nastic bekommt offenbar keinen Job in der AfD-Bundestagsfraktion. Wie die Rechtsaußenzeitschrift Junge Freiheit berichtet, hat der Betriebsrat der Fraktion eine Einstellung Nastic abgelehnt. Parteichef Tino Chrupalla habe versucht, sie als Mitarbeiterin in einer Führungsposition im Fraktionsvorstand zu installieren. Die Mitarbeitervertretung habe aber eine Gefährdung des Betriebsfriedens befürchtet. Als Bundestagsabgeordnete der Linken und später des BSW hatte Nastic die AfD jahrelang massiv attackiert. Der Münchner Flughafen, der zweitgrößte in Deutschland, bekommt weiter keinen ICE-Anschluss. Die Deutsche Bahn bestätigte, dass dies das Ergebnis einer konzerninternen Prüfung ist. Demnach ist die bestehende Strecke für S-Bahnen und Regionalzüge nicht hochgeschwindigkeitstauglich. Für eine Anbindung des Airports wäre eine komplett neue Trasse nötig. In Erfurt sind die Preise beim Kinderfilmfestival Goldener Spatz verliehen worden. In der Kategorie Langfilm wurde der Film Mein Freund Barry ausgezeichnet. Er handelt von der Freundschaft zwischen einem Jungen und einem Lawinenhund. Der Preis des MDR-Rundfunkrates für das beste Drehbuch ging an Sabina Gröner. Insgesamt wurden 12 Auszeichnungen vergeben. Das waren die Nachrichten. Das Wetter. Heute Nacht gebietsweise Auflockerungen, einige Schauer, Tiefstwerte 14 bis 11 Grad. Morgen zum Start häufig bewölkt, später größere Aufheiterungen, gebietsweise Schauer, Höchstwerte 18 bis 22 Grad. Der Wind frischt auf, nachmittags stark böig. Am Sonntag weiter unbeständig und leichter Temperaturrückgang. Die Zeit, es ist 21 Uhr und 3 Minuten.
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0: 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Um 22 Uhr mit Alexander Terhorst. Die EU will am Montag Beitrittsverhandlungen mit der Ukraine und Moldau aufnehmen. Das teilte am Abend die zyprische Ratspräsidentschaft mit. Nach Ende der ungarischen Blockade hätten die Mitgliedstaaten einen gemeinsamen Standpunkt zum ersten Verhandlungskapitel vereinbart. Alle notwendigen Vorbereitungen seien abgeschlossen. Der Beitrittsprozess der beiden früheren Sowjetrepubliken war jahrelang vom inzwischen abgewählten ungarischen Regierungschef Viktor Orbán blockiert worden. Das US-Weltraumunternehmen SpaceX hat einen fulminanten Börsenstart hingelegt. Der erste offizielle Kurs der Aktie wurde an der New Yorker Technologiebörse Nasdaq mit $150 festgestellt. Das lag 11% über dem Ausgabepreis. Später stieg der Wert des Papiers noch weiter. Mit dem Erlös von insgesamt 75 Milliarden Dollar ist es der mit Abstand größte Börsengang der Geschichte. Zugleich machte er den SpaceX-Gründer und Besitzer Elon Musk zum ersten Billionär der Welt. Der hallische Verfassungsrechtler Winfried Kluth sieht im neuen Asylsystem GEAS Chancen für eine bessere Zusammenarbeit der EU. Als Beispiel nannte der Vorsitzende des Sachverständigenrates für Migration im MDR den Solidaritätsmechanismus. Danach verpflichten sich die Mitgliedstaaten, besonders stark belastete Länder zu unterstützen. Das soll durch Übernahme von Geflüchteten oder Zahlung geschehen. Bedenken meldete Kluth aber gegen die geplanten Asylverfahren direkt an den Außengrenzen an. Problematisch sei, dass für die Betroffenen die Bewegungsfreiheit längere Zeit beschränkt werden könne. BMW setzt in seinem Leipziger Werk seit heute menschenähnliche Roboter ein. Wie das Unternehmen mitteilte, werden die humanoiden Maschinen aus der Schweiz unter realen Bedingungen getestet. Sie sollen die Mitarbeiter vor allem bei monotonen und gesundheitlich belastenden Tätigkeiten unterstützen. Sie scannen zum Beispiel Fahrzeugkarosserien auf mögliche Abweichungen. Nach Angaben von BMW sollen die Roboter keine Arbeitsplätze überflüssig machen. Einen Tag nach dem Auftakt in Mexiko hat die Fußball-WM nun auch im zweiten Gastgeberland Kanada begonnen. In Toronto läuft zur Stunde das Spiel zwischen dem kanadischen Team und Bosnien-Herzegowina. Am frühen Morgen greift dann mit den USA auch der letzte der drei Gastgeber ins Turnier ein. Das Team um Ex-Bundesliga-Star Christian Pulisic trifft in Los Angeles auf Paraguay. Das waren die Nachrichten. Und das ist das Wetter. Auflockerungen heute Nacht, einige Schauer, 14 bis 11 Grad. Morgen unbeständig mit Aufheiterungen und Schauer, 18 bis 22 Grad. Die Zeit 22 Uhr und 3 Minuten.
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1: Um 23 Uhr mit Katja Kindermann. Die Rechte von Fluggästen in der EU bleiben nahezu unverändert. Darauf haben sich Mitgliedstaaten und Europäisches Parlament nach monatelangen Verhandlungen verständigt. Aus Brüssel Thomas Spickhofen.
2: Die Höhe der Entschädigungen bleibt, wie sie ist. Das heißt 250 Euro bei 3 Stunden Verspätung. Bei noch mehr und auf längeren Flugstrecken kann das bis zu 600 Euro gehen. Außerdem müssen die Fluglinien es ihren Passagieren einfacher machen, an diese Entschädigung zu kommen. Neu ist, dass es keine Zusatzgebühr mehr kosten darf, den Namen auf dem Ticket zu ändern. Eltern dürfen auch nicht extra zur Kasse gebeten werden, wenn sie neben ihrem Kind sitzen wollen. Nicht durchsetzen konnte sich das Parlament dagegen mit der Forderung, dass ein kleiner Koffer gratis mit in die Kabine genommen wird. Werden darf. Immer mehr Fluggesellschaften verlangen dafür inzwischen zusätzlich Geld.
1: Apotheken können künftig mehr Leistungen wie Impfungen, Vorsorge und Tests anbieten. Nach dem Bundestag hat nun auch der Bundesrat für eine entsprechende Reform gestimmt. Unter anderem sollen Apotheken neue Leistungen zur Vorbeugung und Früherkennung anbieten können, etwa für Herz-Kreislauf-Erkrankungen und Diabetes. Außerdem machte die Ländervertretung den Weg für zusätzliche Schutzmaßnahmen gegen häusliche Gewalt frei. Vorgesehen sind insbesondere der verstärkte Einsatz sogenannter elektronischer Fußfesseln sowie verpflichtende Antigewalttrainings für Täter. Der Raumfahrtkonzern SpaceX von US-Milliardär Elon Musk ist erfolgreich an der Börse gestartet. Zum offiziellen Handelsbeginn wurde die Aktie zu $150 gehandelt und damit gut 11% über dem Ausgabepreis. Inzwischen legte der Kurs noch einmal zu. Im vergangenen Jahr hatte SpaceX mehrere Milliarden Verlust gemacht. Die Anleger sehen in dem Unternehmen aber noch viel Potenzial. Es handelt sich um den größten Börsengang der Geschichte. WM-Co-Gastgeber Kanada ist mit einem Unentschieden in das Turnier gestartet. Die Mannschaft spielte am Abend gegen Bosnien-Herzegowina 1:1. Zuvor war die WM auch in Kanada mit einer großen Feier eröffnet worden. Aus dem ARD-WM-Team Jakob Rüger.
3: Rockstar Alanis Morissette sang die kanadische Nationalhymne und auch der fünffache Grammy-Sieger Michael Bublé sorgte für Begeisterung. Viele tausend Plätze im Stadion blieben jedoch zur Eröffnungsshow leer. Zahlreiche Fans waren erst kurz vor dem Anpfiff im Stadion. Die deutschen Fußballfans mussten unterdessen zuletzt teilweise lange auf ihre bestellten Trikots warten. Ursache sei ein vorübergehender Engpass bei Buchstaben und Nummern für die Personalisierung gewesen, so der DFB. Die Nachfrage war vor der WM deutlich höher als erwartet.
1: Das waren die Nachrichten. Das Wetter in Deutschland. In der Nacht gebietsweise Regen, vereinzelt Gewitter. Im Norden und im Südwesten teils länger trocken und aufgelockert. Tiefstwerte 16 bis 10 Grad. Morgen Schauer, vereinzelt Gewitter. An der See einzelne Sturmböen, im Südwesten zeitweise sonnig. Höchstwerte 16 Grad in Nordfriesland bis 28 Grad am Kaiserstuhl. Es ist jetzt 23:03 Uhr.
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1: Um 0 Uhr mit Wolfgang Berger. Die Rechte von Fluggästen in der EU bleiben nahezu unverändert. Darauf haben sich Mitgliedstaaten und Europäisches Parlament nach monatelangen Verhandlungen verständigt. Aus Brüssel Thomas Spickhofen.
2: Die Höhe der Entschädigungen bleibt, wie sie ist. Das heißt 250 Euro bei 3 Stunden Verspätung. Bei noch mehr und auf längeren Flugstrecken kann das bis zu 600 Euro gehen. Außerdem müssen die Fluglinien es ihren Passagieren einfacher machen, an diese Entschädigung zu kommen. Neu ist, dass es keine Zusatzgebühr mehr kosten darf, den Namen auf dem Ticket zu ändern. Eltern dürfen auch nicht extra zur Kasse gebeten werden, wenn sie neben ihrem Kind sitzen wollen. Nicht durchsetzen konnte sich das Parlament dagegen mit der Forderung, dass ein kleiner Koffer gratis mit in die Kabine genommen wird. Werden darf. Immer mehr Fluggesellschaften verlangen dafür inzwischen zusätzlich Geld.
1: Apotheken können künftig mehr Leistungen wie Impfungen, Vorsorge und Tests anbieten. Nach dem Bundestag hat nun auch der Bundesrat für eine entsprechende Reform gestimmt. Unter anderem sollen Apotheken neue Leistungen zu Vorbeugung und Früherkennung anbieten können, etwa für Herz-Kreislauf-Erkrankungen und Diabetes. Der Raumfahrtkonzern SpaceX von US-Milliardär Elon Musk ist erfolgreich an der Börse gestartet. Zum offiziellen Handelsbeginn wurde die Aktie zu 150 Dollar gehandelt und damit gut 11% über dem Ausgabepreis. Inzwischen legte der Kurs noch einmal zu. Im vergangenen Jahr hatte SpaceX mehrere Milliarden Verlust gemacht. Die Anleger sehen in dem Unternehmen aber noch viel Potenzial. Es handelt sich um den größten Börsengang der Geschichte. WM-Co-Gastgeber Kanada ist mit einem Unentschieden in das Turnier gestartet. Die Mannschaft spielte am Abend gegen Bosnien-Herzegowina 1:1. Zuvor war die WM auch in Kanada mit einer großen Feier eröffnet worden. Aus dem ARD-WM-Team Jakob Rüger.
3: Rockstar Alanis Morissette sang die kanadische Nationalhymne und auch der fünffache Grammy-Sieger Michael Bublé sorgte für Begeisterung. Viele tausend Plätze im Stadion blieben jedoch zur Eröffnungsshow leer. Zahlreiche Fans waren erst kurz vor dem Anpfiff im Stadion. Die deutschen Fußballfans mussten unterdessen zuletzt teilweise lange auf ihre bestellten Trikots warten. Ursache sei ein vorübergehender Engpass bei Buchstaben und Nummern für die Personalisierung gewesen, so der DFB. Die Nachfrage war vor der WM deutlich höher als erwartet.
1: Das waren die Nachrichten. Das Wetter in Deutschland. Gebietsweise Regen, vereinzelt Gewitter. Im Norden und im Südwesten teils länger trocken und aufgelockert. Tiefstwerte 16 bis 10 Grad. Tagsüber Schauer, vereinzelt Gewitter. An der See einzelne Sturmböen. Im Südwesten zeitweise sonnig. Höchstwerte 16 Grad in Nordfriesland bis 28 Grad am Kaiserstuhl. Am Sonntag im Südwesten meist heiter, im Nordosten vereinzelt Gewitter 15 bis 27 Grad. Am Montag im Nordosten wechselhaft und windig, sonst freundlicher 15 bis 27 Grad. Es ist 0 Uhr 3.
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1: Um 1 Uhr mit Wolfgang Berger. Bundesjustizministerin Hubich hat die Einigung auf EU-Ebene zu den Fluggastrechten begrüßt. Die SPD-Politikerin sprach von einem wichtigen Verhandlungserfolg. Aus der Nachrichtenredaktion Jonas Valentin Weber.
2: Im Kern besteht die Einigung zwischen den EU-Ländern und dem Europaparlament darin, dass sich kaum etwas ändert. Zwar hatten mehrere Mitgliedstaaten gefordert, dass Flugpassagiere im Fall von Verspätungen weniger Geld als Entschädigung bekommen als bislang. Auch sollten sie erst bei Verspätungen ab 4 Stunden anstatt wie bisher bei 3 einen Anspruch haben. Beides wurde aber gekippt. Hubich lobte außerdem die geplanten Änderungen beim Handgepäck. So sollen die Airlines die Preise dafür in Zukunft transparenter machen müssen. Beide Seiten hatten monatelang verhandelt. Die endgültige Entscheidung fällt Anfang der Woche.
1: Die Europäische Union treibt die Aufnahme der Ukraine und Moldaus voran. Die Botschafter der 27 Mitgliedstaaten einigten sich in Brüssel darauf, die nächste Phase der Beitrittsgespräche mit beiden Ländern einzuleiten. Die erste Verhandlungsrunde soll am Montag beginnen. In der Ukraine sind infolge des russischen Angriffskrieges im Mai offenbar so viele Zivilisten ums Leben gekommen wie seit Jahren nicht mehr in einem Monat. Die Vereinten Nationen registrierten für den Zeitraum mindestens 274 entsprechende Todesopfer. Außerdem seien mehr als 1700 Zivilisten verletzt worden. Aufgrund des fehlenden Zugangs zu den von Russland eroberten Gebieten sind in den UN-Statistiken nicht alle Opfer erfasst. WM-Co-Gastgeber Kanada ist mit einem Unentschieden in das Turnier gestartet. Die Mannschaft spielte am Abend gegen Bosnien-Herzegowina 1:1. Zuvor war die WM auch in Kanada mit einer großen Feier eröffnet worden. Aus dem ARD-WM-Team Jakob Rüger.
3: Rockstar Alanis Morissette sang die kanadische Nationalhymne und auch der 5-fache Grammy-Sieger Michael Bublé sorgte für Begeisterung. Viele tausend Plätze im Stadion blieben jedoch zur Eröffnungsshow leer. Zahlreiche Fans waren erst kurz vor dem Anpfiff im Stadion. Die deutschen Fußballfans mussten unterdessen zuletzt teilweise lange auf ihre bestellten Trikots warten. Ursache sei ein vorübergehender Engpass bei Buchstaben und Nummern für die Personalisierung gewesen, so der DFB. Die Nachfrage war vor der WM deutlich höher als erwartet.
1: Das waren die Nachrichten. Und das Wetter in Deutschland. Gebietsweise Regen, vereinzelt Gewitter, im Norden und im Südwesten teils länger trocken und aufgelockert, Tiefstwerte 16 bis 10 Grad. Tagsüber Schauer, vereinzelt Gewitter, an der See einzelne Sturmböen, im Südwesten zeitweise sonnig, Höchstwerte 16 Grad in Nordfriesland bis 28 Grad am Kaiserstuhl. Am Sonntag im Südwesten meist heiter, im Nordosten vereinzelt Gewitter, 15 bis 27 Grad. Am Montag im Nordosten wechselhaft und windig, sonst freundlicher. Es ist jetzt 1.03 Uhr.
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1: Um 2 Uhr mit Wolfgang Berger. Bundesjustizministerin Hubich hat die Einigung auf EU-Ebene zu den Fluggastrechten begrüßt. Die SPD-Politikerin sprach von einem wichtigen Verhandlungserfolg. Aus der Nachrichtenredaktion Jonas Valentin Weber.
2: Im Kern besteht die Einigung zwischen den EU-Ländern und dem Europaparlament darin, dass sich kaum etwas ändert. Zwar hatten mehrere Mitgliedstaaten gefordert, dass Flugpassagiere im Fall von Verspätungen weniger Geld als Entschädigung bekommen als bislang. Auch sollten sie erst bei Verspätungen ab 4 Stunden anstatt wie bisher bei 3 einen Anspruch haben. Beides wurde aber gekippt. Hubich lobte außerdem die geplanten Änderungen beim Handgepäck. So sollen die Airlines die Preise dafür in Zukunft transparenter machen müssen. Beide Seiten hatten monatelang verhandelt. Die endgültige Entscheidung fällt Anfang der Woche.
1: Die Europäische Union treibt die Aufnahme der Ukraine und Moldaus voran. Die Botschafter der 27 Mitgliedstaaten einigten sich in Brüssel darauf, die nächste Phase der Beitrittsgespräche mit beiden Ländern einzuleiten. Die erste Verhandlungsrunde soll am Montag beginnen. Die Regierung Kubas hat angekündigt, ihre Wirtschaft weiter zu liberalisieren. Angesichts des Drucks durch die USA sollen unter anderem weitere Sektoren für die Privatwirtschaft geöffnet werden. Laut Präsident Díaz-Canel könnten entsprechende Reformen zügig verabschiedet werden. Die Regierung hofft damit auf mehr Investitionen aus dem Ausland. Kuba könne, so wörtlich, einfach nicht mehr auf seinem derzeitigen Kurs weitermachen, so Díaz-Canel. Die USA hatten zum Jahresbeginn ihre Ölblockade gegen das kommunistische Land weiter verschärft. WM-Co-Gastgeber Kanada ist mit einem Unentschieden in das Turnier gestartet. Die Mannschaft spielte am Abend gegen Bosnien-Herzegowina 1:1. Zuvor war die WM auch in Kanada mit einer großen Feier eröffnet worden. Aus dem ARD-WM-Team Jakob Rüger.
3: Rockstar Alanis Morissette sang die kanadische Nationalhymne. Und auch der 5-fache Grammy-Sieger Michael Bublé sorgte für Begeisterung. Viele tausend Plätze im Stadion blieben jedoch zur Eröffnungsshow leer. Zahlreiche Fans waren erst kurz vor dem Anpfiff im Stadion. Die deutschen Fußballfans mussten unterdessen zuletzt teilweise lange auf ihre bestellten Trikots warten. Ursache sei ein vorübergehender Engpass bei Buchstaben und Nummern für die Personalisierung gewesen, so der DFB. Die Nachfrage war vor der WM deutlich höher als erwartet.
1: Das waren die Nachrichten. Das Wetter in Deutschland. Gebietsweise Regen, vereinzelt Gewitter im Norden und im Südwesten, teils länger trocken und aufgelockert. Tiefstwerte 16 bis 10 Grad. Tagsüber Schauer, vereinzelt Gewitter. An der See einzelne Sturmböen. Im Südwesten zeitweise sonnig. Höchstwerte 16 Grad in Nordfriesland bis 28 Grad am Kaiserstuhl. Am Sonntag im Südwesten meist heiter, im Nordosten vereinzelt Gewitter 15 bis 27 Grad. Es ist 2:03 Uhr.
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